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4: Ich bin Ursula Winkler. Die Polizei hat in Nordrhein-Westfalen das Fahrzeug eines Mannes gestürmt, der mehrerer Sabotageaktionen gegen die Stromversorgung verdächtigt wird. Der 48-Jährige war nicht im Wagen und ist weiter auf der Flucht. In seiner Wohnung in Gebesberg fanden Ermittler Sprengstoff. Zwei Bekennerschreiben gelten nach Angaben von NRW-Innenminister Reul als authentisch. Ob der Mann tatsächlich für die Taten verantwortlich ist, wird weiter geprüft. Der verschärfte Sparkurs bei VW wird auch in Deutschland zu spüren sein. Das neue Sparpaket betrifft laut Niedersachsens Ministerpräsident Lies wohl etwa 25.000 Stellen in Deutschland. Das wäre ungefähr die Hälfte des von Volkswagen angepeilten Abbaus von rund 50.000 weiteren Stellen.
5: Es sollen keine Werke geschlossen werden, betont Lies, das sei auch nicht vereinbart worden. Aber die Unternehmensstandorte müssten schlanker, effizienter und schneller werden. Und zwar nicht nur bei VW allein, sondern bei allen 170 Gesellschaften des Konzerns. An den deutschen Standorten sollte vor allem die Wettbewerbsfähigkeit verbessert werden. Das gelte insbesondere für Emden, Hannover, Zwickau und Neckarsulm. Thomas Thonfeld, Berlin.
4: Verkehrssünder müssen jetzt deutlich länger vor einem Bußgeldbescheid zittern als bisher. Darauf weist der Automobilclub von Deutschland hin. Bisher waren solche Ordnungswidrigkeiten oft nach 3 Monaten schon verjährt. Seit dem Sommer kann der Bescheid deutlich später im Briefkasten landen.
6: Über Rot oder zu schnell gefahren, falsch geparkt oder mit dem Handy am Steuer erwischt worden. Das alles kann jetzt deutlich länger geahndet werden, nämlich 6 Monate statt 3. Und die Behörden können durch bestimmte Maßnahmen die Frist von vorne beginnen lassen. Bei technischen Verstößen gilt eine Frist von 2 Jahren. Der Automobilclub kritisiert das. Manche könnten sich nach so langer Zeit gar nicht mehr erinnern, wer das Auto gefahren ist. Man sollte jeden Bußgeldbescheid penibel prüfen, bevor man zahlt. Thomas Bremser, Nachrichtenredaktion.
4: Zum Fußball. Der VfB Stuttgart hat das erste Heimspiel der neuen Bundesliga-Saison souverän für sich entschieden. Die Stuttgarter besiegten den 1. FC Köln mit 4:1. In der 2. Bundesliga trennten sich Arminia Bielefeld und der FC St. Pauli mit 2:2 unentschieden. Auch das Spiel Hannover 96 gegen den Karlsruher SC endete mit 2:2. Zum Wetter, die aktuelle Vorhersage des Deutschen Wetterdienstes. Es ist verbreitet regnerisch, vor allem von der Mitte bis zur Donauregion. Die Temperaturen sinken auf 17 bis 11 Grad. Tagsüber kann es dann im Süden noch regnen. Im Norden und Nordosten gibt es einen Sonne-Wolken-Mix mit nur wenigen Schauern. Die Werte erreichen im Norden und in der Mitte 18 bis 23 Grad, im Süden 23 bis 28 Grad. Am Sonntag wird es dann verbreitet freundlich und nur ganz selten nass bei Höchsttemperaturen zwischen 19 Grad an den Küsten und bis zu 30 Grad am Oberrhein.
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7: Um 2:58 mit einer Meldung von der B42 im Rheingau-Taunus-Kreis. Da ist aktuell vollgesperrt zwischen Eltville-Martinstal und Eltville-Erbach wegen eines Wildunfalls. Da sind wohl außerdem noch mehrere Wildschweine auf oder in der Nähe der Fahrbahn. Fahrt bitte deswegen in beiden Richtungen ganz besonders vorsichtig und wenn möglich umfahrt das Gebiet weiträumig. Das war's auch schon. Ich wünsche euch eine gute Nacht.
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4: Ich bin Ursula Winkler. Die Polizei hat in Nordrhein-Westfalen das Fahrzeug eines Mannes gestürmt, der nach mehreren Sabotageaktionen gegen die Stromversorgung verdächtigt wird. Der 48-Jährige war nicht im Wagen und ist weiter auf der Flucht. In seiner Wohnung in Gevelsberg fanden Ermittler Sprengstoff. 2 Bekennerschreiben gelten nach Angaben von NRW-Innenminister Reul als authentisch. Innenminister Dobrindt sprach von Klimaterrorismus.
5: Das Wissen, was offenbart wird in diesen Schreiben, das ist eindeutiges Täterwissen. Und von daher kann man davon ausgehen, dass erstmal die Indizien dafür sprechen, dass wir es hier mit dem Täter zu tun haben. Aber wir befinden uns immer noch im Bereich der Verdachtssituation. Aber nach aktuellem Stand muss man hier von Klimaextremismus ausgehen.
4: Innenminister Dobrindt. In Sachsen-Anhalt wird am Sonntag ein neuer Landtag gewählt. In ersten Umfragen lag die AfD weiter deutlich vor der CDU. Laut Befragung der Forschungsgruppe Wahlen für das ZDF kommt die AfD auf 41%. Die CDU hofft auf eine weitere Amtszeit von Ministerpräsident Schulze und liegt bei 23%.
6: Drittstärkste Kraft wird laut Umfrage die Linke mit gut 11%, dahinter SPD und Grüne mit 8,5 und 6%. AfD und CDU sind meilenweit voneinander entfernt. Die AfD könnte mit diesem Ergebnis aber nicht allein regieren, sie wäre auf Koalitionspartner angewiesen. Eine Zusammenarbeit mit ihr haben die anderen Parteien im Vorfeld aber ausgeschlossen. Höchstwahrscheinlich wird es sehr schwierig, eine Landesregierung ohne die AfD zu bilden. Aber 26% der Befragten wissen noch nicht, wen sie am Sonntag wählen werden. Der Ausgang der Wahl wird verdammt spannend. David Riemer, Berlin.
4: Nach dem Streit um politische Äußerungen beim Glücksgefühle-Festival erlebt Alphaville's Forever Young ein kleines Comeback. Mehrere Künstler spielten den Song auf dem Hockenheimring, nachdem Alphaville zunächst ausgeladen und später wieder eingeladen worden war. Auslöser war die Bitte der Veranstalter, auf politische Botschaften zu verzichten. Mitveranstalter Markus Krampe bezeichnete die Ausladung inzwischen als Fehler. Zum Fußball. Der VfB Stuttgart hat das erste Heimspiel der neuen Bundesliga-Saison souverän für sich entschieden. Die Stuttgarter besiegten den ersten FC Köln mit 4:1. Zum Wetter, die aktuelle Vorhersage des Deutschen Wetterdienstes. Es ist verbreitet regnerisch, vor allem von der Mitte bis zur Donauregion. Die Temperaturen sinken auf 17 bis 11 Grad. Tagsüber kann es dann im Süden noch regnen. Im Norden und Nordosten gibt es einen Sonne-Wolken-Mix mit nur wenigen Schauern. Die Werte erreichen im Norden und in der Mitte 18 bis 23 Grad, im Süden 23 bis 28 Grad. Am Sonntag wird es dann verbreitet freundlich und nur ganz selten nass bei Höchsttemperaturen zwischen 19 Grad an den Küsten und bis zu 30 Grad am Oberrhein.
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7: Mit dem Update von den Straßen um 4:02. Und da haben wir nur die B42 im Rheingau-Taunus-Kreis. Zwischen Eltville-Martinstal und Eltville-Erbach ist wegen eines Wildunfalls aktuell nur eine Spur frei. Das war's auch schon. Ich wünsche euch eine gute und sichere Fahrt durch die Nacht.
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2: Ich bin Ursula Winkler. Die Polizei hat in Nordrhein-Westfalen das Fahrzeug eines Mannes gestürmt, der nach mehreren Sabotageaktionen gegen die Stromversorgung verdächtigt wird. Der 48-Jährige war nicht im Wagen und ist weiter auf der Flucht. In seiner Wohnung in Gevesberg fanden Ermittler Sprengstoff. 2 Bekennerschreiben gelten nach Angaben von NRW-Innenminister Reul als authentisch. Innenminister Dobrindt sprach von Klimaterrorismus.
3: Wir gehen bisher nach dem allem, was wir wissen, von einem Einzeltäter aus. Das sagt nichts darüber aus, was im Laufe der Ermittlungen noch kommen kann. Es kann durchaus auch Vernetzungen geben zwischen den Elementen des Extremismus und auch des Staatsterrorismus.
2: Bundesinnenminister Dobrindt. Am Wahlwochenende werden in der Landeshauptstadt von Sachsen-Anhalt mehrere tausend Menschen zu Demonstrationen und Kundgebungen erwartet. Bisher seien 12 Veranstaltungen in Magdeburg angemeldet, das teilte die Polizei mit. Die größte findet heute auf dem Domplatz statt. Hier erwartet ein Bündnis aus Gewerkschaften und Zivilgesellschaft rund 8000 Teilnehmer. Daneben begeht die AfD ihren offiziellen Wahlkampfabschluss. Morgen ist dann die Landtagswahl. Verkehrssünder müssen jetzt deutlich länger vor einem Bußgeldbescheid zittern als bisher. Darauf weist der Automobilclub Deutschland hin. Bislang waren solche Ordnungswidrigkeiten oft nach 3 Monaten schon verjährt. Seit dem Sommer kann der Bescheid deutlich später im Briefkasten landen.
4: Über Rot oder zu schnell gefahren, falsch geparkt oder mit dem Handy am Steuer erwischt worden. Das alles kann jetzt deutlich länger geahndet werden, nämlich 6 Monate statt 3. Und die Behörden können durch bestimmte Maßnahmen die Frist von vorne beginnen lassen. Bei technischen Verstößen gilt eine Frist von 2 Jahren. Der Automobilclub kritisiert das. Manche könnten sich nach so langer Zeit gar nicht mehr erinnern, wer das Auto gefahren ist. Man sollte jeden Bußgeldbescheid penibel prüfen, bevor man zahlt. Thomas Bremser, Nachrichtenredaktion.
2: Zum Fußball. Der VfB Stuttgart hat das erste Heimspiel der neuen Bundesliga-Saison souverän für sich entschieden. Die Stuttgarter besiegten den 1. FC Köln mit 4:1. In der 2. Bundesliga trennten sich Arminia Bielefeld und der FC St. Pauli mit 2:2 unentschieden. Auch das Spiel Hannover 96 gegen den Karlsruher SC endete mit 2:2. Zum Wetter, die aktuelle Vorhersage des Deutschen Wetterdienstes. Es ist verbreitet regnerisch, vor allem von der Mitte bis zur Donauregion. Die Temperaturen sinken auf 17 bis 11 Grad. Tagsüber kann es dann im Süden noch regnen. Im Norden und Nordosten gibt es einen Sonne-Wolken-Mix mit nur wenigen Schauern. Die Werte erreichen im Norden und in der Mitte 18 bis 23 Grad, im Süden 23 bis 28 Grad. Am Sonntag wird es dann verbreitet freundlich und nur ganz selten nass bei Höchsttemperaturen zwischen 19 Grad an den Küsten und bis zu 30 Grad am Oberrhein.
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5: Einen wunderschönen Samstagmorgen. Kurz vor 5 haben wir es und es gibt eine Meldung von der A45 Gießen Richtung Dortmund. Zwischen Ehringshausen und Herborn Süd steht ein defektes Fahrzeug auf der rechten Spur in der Baustelle. Bitte fahrt hier ganz besonders vorsichtig. Das war's auch schon. Mein Name ist Hanna und ich wünsche euch einen schönen Start in den Tag.
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2: Ich bin Diana Kramer. Die Polizei fahndet mit Hochdruck nach einem Mann, der Sabotageaktionen gegen das deutsche Stromnetz verübt haben soll. Nachdem Beamte in der Wohnung des 48-Jährigen in Grevelsberg in NRW Sprengstoff gefunden hatten, stürmte ein Spezialeinsatzkommando im rund 100 Kilometer entfernten Niederzier in einem Wald einen Lastwagen.
3: Der Mann war nicht in dem gestürmten Lastwagen, den der 48-Jährige anscheinend zu einem Wohnmobil umgebaut hatte. Möglicherweise ist er jetzt zu Fuß unterwegs, so NRW-Innenminister Reul. Er und Bundesinnenminister Dobrindt sprachen zunächst von einem Einzeltäter und von Klimaextremismus. Es sei aber nicht auszuschließen, dass der Mann doch noch Helfer hatte oder Verbindungen ins Ausland. Auch angesichts der vielen verschiedenen Angriffsorte auf Stromeinrichtungen. Und unklar ist auch, warum der Mann in Bekennerschreiben seinen Namen und seine Wohnadresse angab. Ronny Tochau, Redaktion.
2: Sachsen-Anhalt wählt morgen einen neuen Landtag. In letzten Umfragen lag die AfD weiter deutlich vor der CDU. Aktuell regiert in dem Land eine Koalition aus CDU, SPD und FDP. Das Bündnis wird aber allen Befragungen zufolge seine Mehrheit verlieren.
4: Bekommt Deutschland die erste AfD-geführte Landesregierung oder läuft es auf eine Minderheitsregierung unter Führung der CDU hinaus? Die AfD setzt auf eine absolute Mehrheit. Laut letzter Umfragen wird es dazu aber nicht reichen. Sie wird wohl einen Partner benötigen. Alle anderen Parteien haben eine Zusammenarbeit mit ihr aber ausgeschlossen. Bei einer Minderheitsregierung wäre die CDU unter Umständen für Mehrheiten im künftigen Landtag auch auf die Stimmen der Linken angewiesen. Die Christdemokraten schließen Koalition oder ähnliche Formen der Zusammenarbeit aber nicht nur mit der AfD aus, sondern auch mit den Linken. Die Suche nach einer neuen Landesregierung wird wohl sehr schwierig werden. David Riemer, Berlin.
2: Der ukrainische Präsident Zelensky hat einen Besuch von US-Vermittlern in Kiew angekündigt. Demnach werden Steve Witkoff und Jared Kushner erst in Moskau besuchen und morgen dann nach Kiew reisen, sagte Zelensky in einer Videobotschaft. US-Präsident Trump bestätigte im Weißen Haus, dass er seine beiden Unterhändler entsandt habe. Sie würden einen Vorschlag mitbringen, um den Ukraine-Krieg zu beenden, sagte er, ohne Details zu nennen. Damit zum Fußball. Der VfB Stuttgart hat das erste Heimspiel der neuen Bundesliga-Saison souverän für sich entschieden. Die Stuttgarter besiegten den ersten FC Köln mit 4:1.
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5: Einen schönen guten Morgen. Das wird ein milder Tag. 19 bis 25 Grad, also nicht so warm wie gestern. Es war ja unglaublich, ja fast schon schwül. Heute bleibt's meist trocken. Es gibt dichte Wolken. Die Sonne, die kommt erst so am Abend oder am späten Nachmittag raus. Hier ist der FFH Verkehrsservice. Uns liegen keine Meldungen über Verkehrsstörungen vor. Wir wünschen euch eine gute Fahrt.
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5: Einen schönen guten Morgen. Wir stehen zusammen.

0: So ein schöner Song, einer seiner größten Hits, Tom Petty in Guten Morgen Hessen. Wir haben 5 Minuten nach 6 und es ist sehr früh, aber es sind schon so elementare Fragen. Mähroboter, ja oder nein? Also ich schaue ja immer ganz fasziniert zu meinem Nachbarn, der hat einen und der schnurrt so ganz entspannt durch den Garten. Also ich bin ja noch Team Knattermaschine.
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2: Für mich noch einen Kaffee, Anke.
3: Mit oder mit ohne Milch?
2: Mit ohne.
3: Stefan, seit mein Freund nachts auf dem Heimweg aus der Kneipe mit einem Grasbüschel am Zaun versucht hat, den Mähroboter von unserem Nachbarn anzulocken, weiß ich, dass die Menschheit noch nicht bereit ist für so richtige menschenähnliche Haushaltsroboter.
4: So ein Timmy-Terminator kämen mir eh nicht in die Bude. Wen sollen die Dinger denn ersetzen?
3: Naja, wenn, dann euch Männer.
4: Bitte?
3: So ein Roboter weiß auch alles besser, hat keine Gefühle und stürzt öfters mal ab.
5: Einmal die 3 und die DVD Nummer 5 lebt.
3: Momentchen mal bitte. Stefan mit einem Roboter abends auf dem Sofa Fernseh gucken hat schon was. Der knabbert eine Tüte Mikrochips und drückt mir auf der Fernbedienung mit Sicherheit schneller als mein Mann die Wir kaufen ein Auto.de Werbung mit Ralf Schumacher weg.
4: Wir sind alle verloren.
5: Also nach einer repräsentativen Befragung des Digitalverbandes Bitkom stehen 48% der Deutschen dem Einsatz eines KI-gesteuerten humanoiden Roboters im Haushalt aufgeschlossen gegenüber.
3: In Ankes Tanke könnte er sich dann auch das Gemecker der Kunden für mich anhören.
4: Onkel, du kennst ja den Unterschied zwischen dir und diesen Robotern.
3: Nee.
4: Die Roboter versuchen wenigstens wie ein Mensch zu sein.
3: 302.983 €. Sammeln Sie KI-Punkte? Haben Sie eine R2-D2-Card? Oder sind Sie im Robo-Williams-Club?
5: Nein.
3: Dann hasta la vista, Baby.
5: Bitteschön.
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0: Guten Morgen Hessen, 13 Minuten nach 6. Also es ist so spannend auch zum Zuhören. Julia und Johannes wissen nicht, welcher Promi am Telefon ist. Die versuchen dann oft auch ihre Stimme zu verstellen. Aber diese Woche war es schnell klar. Eine der bekanntesten Stimmen Deutschlands, Fußballkommentator Bella Reti, hat angerufen. Also der ist ja so markant von seiner Stimme. Deshalb haben es die beiden auch sehr schnell erraten und danach noch einige wichtige Fragen gestellt.
1: Wer ist denn aktuell die prominenteste Person, die in deiner Kontaktliste oder im Telefonbuch, wenn du sowas noch führst, verewigt ist? Wer ist da drin? Wen könntest du theoretisch jetzt spontan anrufen?
2: Theoretisch könnte ich spontan anrufen, mache ich aber nicht. Das wäre, und ich weiß, wo wir wohnen, Jürgen Klopp. Ist im Moment ein Mann, der jeden Tag in den Medien ist. Ja.
0: Den Kloppo haben auch tatsächlich schon viele Menschen genannt hier bei berühmteste Person.
2: Gut, der ist jetzt wohnt hier in der Gegend.
0: Ja. Ja.
2: Und der war ja auch bei uns beim Fernsehen früher. Beim
0: Fernsehen. Genau. Ja.
1: Was mir bei Bela Reti, was mir bei dir immer am besten gefallen hat, du konntest immer korrekt aussprechen. Also es gab kaum irgendwelche Fußballer aus irgendwelchen Ländern, wo du nicht vorher studiert hast, wie werden die Grammatik. Gibt es einen, wo du Kollegen hörst, bitte keine Namen nennen, wo du sagst, der Spieler XY wird immer grundfalsch ausgesprochen. Hast du spontan jemanden, wo du sagst, das regt mich jedes Mal auf, wenn ich das höre?
2: Ja, bei japanischen Namen immer alle falsch, bei Brasilien. Brasilianischen Namen werden die ganz häufig auf Spanisch ausgesprochen. Ja. Das ärgert mich auch fast, weil das ist ein Land von 200 Millionen Einwohnern. Da spielt man eben Portugiesisch. Oder heißt das eben Julio und nicht Julio.
1: Ja. Santos haben wir jetzt gelernt, ne? Kauer Santos?
2: Bitte?
1: Santos, Kauer Santos, der...
2: Wenn er ein guter Torwart wäre, wäre es noch besser.
0: Ja. Wenn er ein guter Torwart wäre, hat er jetzt nicht gehört. Ganz schön frech ist er. 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

0: 6 Minuten vor 6:30. Der Song ist nostalgisch, man könnte auch sagen retro-emotional. Rob Thomas rät uns, die kleinen besonderen Momente im Leben mehr zu schätzen. Little Wonders, direkt nach dem Verkehrsservice bei FFH.
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1: Ich bin Frank Pirott in Rüsselsheim. Die neue Unternehmenszentrale von Opel nimmt Gestalt an. Beim Richtfest für den sogenannten Green Campus hat der Autobauer den klaren Fokus auf Nachhaltigkeit und Innovation betont. Opel-Chef Florian Hüttel, was ist das Besondere an dem Bau?
2: Wir haben hier von Anfang an sehr hohen Wert darauf gelegt, die CO2-Neutralität zu erreichen. Das heißt, solargenerierte Energie für das Gebäude selbst, Isolation auf dem höchsten Niveau, Wärmerückgewinnung, kontrollierte Luftzirkulation, was dafür sorgt, dass wir hier CO2-neutral operieren können.
1: Dort sollen künftig auf 5 Stockwerken Verwaltung, Forschung und ein Designzentrum gebündelt werden. Hier soll dann auch der neue Opel Astra hergestellt werden. Ein Auto made in Hessen, sagt mir Florian Hüttel.
2: Es ist uns gelungen, hier auch die nächste Generation des Astra in Deutschland in unser Werk zu bringen und hier das Werk auch entsprechend fit zu machen auf der Kostenseite, um in Zukunft auch hier in Deutschland produzieren zu können.
1: In der zweiten Jahreshälfte 2027 soll der neue Green Campus fertig sein.
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3: Schönen guten Morgen. Wir haben 7:04. Es liegen uns keine Meldungen über Verkehrsstörungen vor. Ich wünsche euch eine gute Fahrt.
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0: Guten Morgen, Hessen. 6:53. Das war eine aufregende Woche für die Auszubildenden in Hessen. Was hat sich eigentlich bei der Ausbildung verändert? Das wollte Guten Morgen Hessen-Reporter Daniel Kranitzny erfahren. Er hat sich deshalb mit Knut Burkhardt und Justus Ditsche getroffen. Knut arbeitet seit 50 Jahren am Frankfurter Flughafen. Justus hat seine Ausbildung bei der Fraport AG diese Woche angefangen. Knut hat seine Ausbildungsstelle damals noch ganz klassisch in der Zeitung entdeckt.
1: Und da stand eine Annonce drin und habe die Mappe sogar selber persönlich abgegeben.
2: Justus, jetzt erzählst du uns mal bitte, wie du dich hier beworben hast.
3: Man muss sich relativ früh bewerben. Also das Bewerbungsportal öffnet 15 Monate vor dem eigentlichen Ausbildungsstart. Und dann kam dann die Einladung hier in die zweite Runde, wo man dann einen 5 Stunden langen Test schreiben muss am PC. Und dann kommt auch noch ein Bewerbungsgespräch hinterher. Das war schon anders als vor 50 Jahren.
2: Lasst uns kurz über eure Klamotten sprechen, mit denen ihr hier aufgelaufen seid beim Bewerbungsgespräch. Knut, was hattest du an?
1: Ja, ich hatte meinen Samtsakko an aus der Tanzschule.
2: Guck mal hier, fein, fein. Justus?
3: Ich hatte meinen Anzug vom Abiball an, also auch das Beste rausgesucht, ja.
2: Da können wir schon mal einen Haken dran machen, das hat sich nicht verändert. Lasst uns übers Geld sprechen. Was war so das erste Gehalt vor 50 Jahren?
1: Ja, ich meine, mich zu erinnern, das waren so knapp 300 D-Mark im Monat.
2: 300 D-Mark im Monat?
1: Ja.
2: Damit kommt man heute nicht mehr weit, Justus, ne?
3: Ja, also heute ist es klar, das Gehalt steigt. Also es sind 1370 Euro brutto im ersten Ausbildungsjahr und es steigt um 50 Euro pro Ausbildungsjahr. Es gibt dann auch noch Weihnachtsgeld, schon um einiges höher als damals.
0: Samtsakko aus der Tanzschule, das ist fast schon heute wieder cool. Die erste Woche ist geschafft und auch wenn sich seit Knuts Ausbildungsstart vor 50 Jahren einiges verändert hat, das Wochenende wurde vor 50 Jahren und auch heute genossen.

Guten Morgen Hessen, 19 Minuten vor 7. Wir hören gleich Dua Lipa mit einem Song aus dem Jahre 2021, Love Again. In dem Jahr hat sie Callum Turner, mit dem sie glücklich verheiratet ist, noch gar nicht gekannt. Im Song geht es ja um Enttäuschung, Herzschmerz und der Hoffnung, wieder an die Liebe glauben zu können. Es hat funktioniert. Die beiden, Callum Turner und Dua Lipa, sind glücklich verheiratet.

0: Es war das Jahr 1984. Und da machte Wham einen Song über Verliebtsein. Das ist ein fröhlicher und ziemlich energiegeladener Song. Im FFH-Mix mit Christe Serendi, der betrachtet das Verliebtsein eher so aus der Rücksicht. Es war doch eigentlich so schön. Mit diesem Hit starten wir in die nächste Stunde.
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5: Heute Abschied von Hessens dienstältestem OB. Daten im Datennet nach Hackerangriff in Berlin. Und das Wetter teils sonnig bis 26 Grad.
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5: Ich bin Ute Röpker. Guten Morgen. In Hanau endet heute eine Ära. Nach 23 Jahren wird Klaus Kaminski am Nachmittag verabschiedet als dienstältester Oberbürgermeister Hessens. Er hat vorab unserem Reporter gesagt:
6: Alles, was ich leisten konnte, glaube ich, abgeliefert zu haben. Mehr war nicht drin. Nachfolgende Generation oder auch jetzt müssen bewerten, ob das ausreichend war oder man noch mehr hätte tun können. Ich bin mit mir da zufrieden, bin im Reinen und für mich ist der Schlüsselbegriff für die Zukunft sozusagen Freiheit von Terminzwängen, auch das nicht mehr tun zu müssen, was mir vielleicht in der Vergangenheit schwer gefallen ist.
5: Für Kriminelle ist es eine Goldgrube. Nach dem Cyberangriff auf die Berliner Verwaltung haben Hacker riesige Datenmengen im Darknet veröffentlicht, denn der Berliner Senat hatte sich geweigert, Lösegeld an die Erpresser zu zahlen. Jetzt sind laut Chaos Computer Club die kompletten geklauten Daten einsehbar, von Personalakten über Arbeitszeugnisse bis hin zu Unterschriften. Im Straßenverkehr Mist gebaut, aber nach 3 Monaten keine Post bekommen. Bislang konnten wir dann davon ausgehen, dass wir nochmal davongekommen sind. Aber das ist vorbei. Denn die Behörden haben jetzt viel mehr Zeit, Verkehrsordnungswidrigkeiten zu ahnden. Davor warnt der Automobilclub. FFH-Reporter Thomas Bremser.
7: Über Rot oder zu schnell gefahren, falsch geparkt oder mit dem Handy am Steuer erwischt worden. Das alles kann jetzt deutlich länger geahndet werden, nämlich 6 Monate statt 3. Und die Behörden können durch bestimmte Maßnahmen die Frist von vorne beginnen lassen. Bei technischen Verstößen gilt eine Frist von 2 Jahren. Der Automobilclub kritisiert, manche könnten sich nach so langer Zeit gar nicht mehr erinnern, wer das Auto gefahren ist. Man sollte jeden Bußgeldbescheid penibel prüfen, bevor man zahlt.
5: Fußballfest für Stuttgart in der Fußball-Bundesliga. Die Schwaben schlagen den 1. FC Köln mit 4:1. In Liga 2 muss dann heute Mittag ab 2:30 Darmstadt 98 auswärts gegen Kaiserslautern ran. Die Lilien tun sich bislang schwer. Sie liegen auf dem letzten Tabellenplatz. FFH-Reporterin Sonja Pahl.
8: Bei den Lilien zeigt sich noch, dass der große Umbruch aus dem Sommer nicht so einfach zu handeln ist wie gehofft. Trainer Kohfeldt steckt den Kopf aber nicht in den Sand, sagt, wir glauben an uns auch, dass wir auf dem Betzenberg gewinnen können. Die Lauterer sind allerdings eine harte Nuss, in dieser Saison noch ungeschlagen und deshalb im oberen Tabellendrittel. Personell muss Kohfeldt in der Abwehr umbauen. Nach der roten Karte für Vukotić letzte Woche gegen Hannover bekommt womöglich Lührs in der Innenverteidigung die Chance von Anfang an.
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0: Heute gibt es Temperaturen 19 bis 23 Grad, also nicht so warm wie gestern. Gestern war es ja nochmal über 30 Grad bei uns in Hessen. Das kommt auch wieder, aber wie gesagt, heute erstmal nicht. Morgen dann 21 bis 27 Grad. Heute bleibt es trocken. Der schönere Tag ist morgen der Tag, also da gibt es mehr Sonne. Heute kommt die Sonne erst so am späten Nachmittag oder Abend. Hier ist der FFH Verkehrsservice. Uns liegen keine Verkehrsstörungen vor. Ich wünsche euch eine gute Fahrt.

0: Guten Morgen, wir haben 7:04. Heute Morgen stehen viele Fußballfans im FFH-Land auf und sagen, endlich wieder Derby. Los geht's in der zweiten Liga mit dem Duell zwischen Kaiserslautern und Darmstadt 98. Die Lilien, wir haben es ja in den Nachrichten gehört, stehen nach schwachem Saisonstart mit nur einem Punkt im Tabellenkeller. Heute soll es auswärts auf dem Betzenberg den ersten Sieg geben. Los geht's um 13 Uhr. Eine Stunde später wird's dann richtig laut am Bornheimer Hang. In der Regionalliga trifft der FSV Frankfurt auf die Offenbacher Kickers. Der OFC hat mit 4 Siegen in 4 Spielen einen Traumstart hingelegt. Die Euphorie in Offenbach ist riesig. Mehrere tausend OFC-Fans wollen per Fanmarsch ins Stadion auf die andere Mainseite laufen. Kickers Mittelfeldspieler Maximilian Wolfram.
1: Ich glaube, man sieht, dass die Fans jetzt auch wieder ein bisschen mehr Spaß haben als letzte Saison. Vielleicht die identifizieren sich wieder mit uns. Und das macht natürlich als Spieler umso mehr Spaß. Und es ist natürlich ein Riesenfaktor, wenn 2.000, 3.000 Leute aus Offenbach mitkommen. Es gibt nochmal einen enormen Push. Und macht das Auswärtsspiel, glaube ich, auch noch ein bisschen zu einem Heimspiel. Das ist ein Riesenfaktor natürlich.
0: Aber auch beim FSV können Sie das Derby kaum erwarten. Torwart Lukas Becker.
2: Ich glaube, man muss keinen Spieler extra heiß machen auf das Spiel. Von dem Derby, von allen Spielern, die jetzt auch zu uns gekommen sind, die haben davon schon gehört. Die wissen, dass das Haus hier voll sein wird. Und mein, wer da nicht brennt, ist fehl am Platz.
0: 14 Uhr geht's los. Genießt diesen Derby-Samstag, egal ob in Kaiserslautern oder Frankfurt.

0: Neues Hitradio. FFH, wir haben 7:12. Und werdet ihr bei diesem Sound sofort nostalgisch? Diese Musik gehört für viele einfach zur Kindheit. Super Mario. Und ums Thema Gamen geht's auch heute bei meinem Kollegen Boris Mainzer und seinem Sohn. Der war sogar auf der Gamescom.
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2: Wie war's auf der Gamescom?
3: Cool, aber sehr voll. Viel zu voll, fand ich.
2: Ja, musste man da anstehen?
3: 3 Milliarden Leute waren dort.
2: Was?
3: 3 Milliarden Leute.
2: Ah, die Kinder, wenn die da vorm PC sitzen und immer zocken, ja, da bewegen die sich ja gar nicht dann so.
3: Doch, sie bewegen sich. Die Daumen werden beweglicher. Beim Controller benutzt man hauptsächlich die Daumen.
2: Dann ist Zocken ja eigentlich was Gutes.
3: Ja, dadurch werden die Finger stärker und dann kann man damit besser Lego bauen. Man werdet geschicklicher.
2: Also ich denke, wenn man 5 Stunden zockt, dann ist man süchtig.

0: Wie lange arbeitet man eigentlich?
1: Naja, so 8 Stunden am Tag.
0: Dann ist man doch eigentlich auch süchtig nach Arbeiten.
1: Stimmt, hast recht.
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0: Guten Morgen Hessen, wir haben 8 Minuten vor 7:30. Beim Eurovision Song Contest 2021 war das, erreichte Rosalyn mit Snap nur den 20. Platz. Aber danach ging dieser Song um die Welt. Es ist auch einfach ein richtig cooler Song und wir hören ihn in voller Länge nach dem Verkehrsservice.
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0: Wir haben 5 Minuten vor 7:30. Es liegen uns keine Meldungen über Verkehrsstörungen vor. Ich wünsche euch eine gute Fahrt.
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0: Jetzt guten Morgen Hessen, 2 Minuten nach halb 8. Der Fendt 700 Vario ist ein besonders beliebter Traktor. Vielleicht ist er ja heute dabei beim Traktorfest in Hünfeld-Wüst. 10.30 Uhr gibt's da Frühschoppen. In Espenau Tag der offenen Tür der Feuerwehr. Und vielleicht steht da euer Traumfahrrad heute in Wiesbaden bei der Fahrradbörse.
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2: Wenn der Fahrradsattel wackelt, die Kette rostet oder euer Nachwuchs braucht dringend sein erstes eigenes Rad, dann seid ihr heute beim Zweirad-Stadler-Center in Frankfurt genau richtig. Die versorgen euch schon seit 90 Jahren mit Fahrrädern, E-Bikes und jede Menge Zubehör. 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Kindertag heute im Nordwestzentrum Frankfurt. Das ist so ein Mix aus Dschungelfieber und Party. An den Bastelstationen zaubert ihr euch einen coolen Forscherhut oder ein Fernrohr und beim Kinderschminken werdet ihr zum wilden Tiger. Und so feiert ihr dann mit FFH Just Kids eine dicke Party. Heute ab 10 Uhr geht's los. FFH Just

Yes, guten Morgen Hessen. Wir haben 20 Minuten vor 8. Und es war so schön. Wir könnten so einen Moment von 2014 bei der Weltmeisterschaft, die war ja in Brasilien, eigentlich mal wieder gebrauchen. Wir haben ja im Endspiel gegen Argentinien gewonnen und 1-0 nur, also gar nicht so groß der Gewinn. Und Mario Götze schoss das Tor in der Verlängerung und der Song, der uns immer mit diesem Sieg verbindet, kommt von Andreas Morani.

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7: Hanaus Oberbürgermeister geht jetzt erstmal ins Kloster. Trump legt sich mit Tetris an und das Wetter teils sonnig bis 26 Grad.
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7: Ich bin Ute Röttger, guten Morgen. In Hanau geht eine Ära zu Ende. Nach 23 Jahren wird Klaus Kaminski heute Nachmittag verabschiedet. Er ist der dienstälteste Oberbürgermeister Hessens. FFH-Reporter Yannick Schick.
8: Gelöst, wie immer einen Spruch auf den Lippen, aber er schaut auch mit viel Demut zurück und spricht über den prägendsten und schlimmsten Tag seiner Amtszeit, den schrecklichen Anschlag 2020, als ein Mann 9 Menschen aus rassistischen Motiven ermordete. Eigentlich hatte Kaminski damals schon als OB aufhören wollen, machte in der schweren Zeit für die Stadt aber doch weiter. Jetzt ist Schluss, sein Nachfolger wird Maximilian Biri, ebenfalls von der SPD. Kaminski will jetzt erstmal eine Woche ins Kloster gehen und fasten, 2 bis 3 Kilo abnehmen. Er sagt, das tut mir auch ganz gut.
7: Die Polizei fahndet weiter nach einem Mann, der Sabotageaktionen gegen das deutsche Stromnetz verübt haben soll. Die Vorfälle konzentrieren sich auf Nordrhein-Westfalen, Brandenburg und Sachsen. Gestern hatte die Polizei Sprengstoff in der Wohnung des 48-Jährigen in Gevelsberg gefunden. Der Mann wird gesucht, weil sein Name und seine Anschrift auf 2 Bekennerschreiben stehen. Auf dem Papier geht es den gesetzlichen Krankenkassen wieder besser. Sie haben im ersten Halbjahr gut 2,6 Milliarden Euro Überschuss gemacht, so das Bundesgesundheitsministerium. Das liege vor allem daran, dass die Beiträge zu Jahresbeginn gestiegen seien. Mit dem Geld sollten jetzt erstmal wieder Reserven aufgefüllt werden. Es gebe noch keinen Anlass für Entwarnung, sagt Gesundheitsminister Linnemann, weil immer noch mehr ausgegeben werde als eingenommen. Auf der Mosel bei Traben-Trarbach ist ein Schiffskapitän schwer verletzt worden. Das Steuerhaus war am Abend gegen die alte Wolfer Brücke gekracht. Warum muss noch ermittelt werden? Die rund 150 Fahrgäste an Bord blieben laut Polizei unverletzt. Auch die Brücke hat nichts abbekommen. US-Präsident Trump hat sich mit dem Hersteller des Videospiels Tetris angelegt. Bild schreibt, die Tetris-Kompanie distanziere sich von einem Spieleklon, den das Weiße Haus auf seiner Internetseite hochgeladen habe. Dabei sollen Spielende im Tetris-Stil eine Mauer zu Mexiko errichten. Die Tetris-Kompanie habe das Ganze weder genehmigt noch lizenziert, zitiert das Blatt in einer Stellungnahme.
0: Das FFH-Wetter.
9: ist eigentlich ganz schön, 19 bis 25 Grad von den Temperaturen, allerdings dichte Wolken. Die Sonne kommt eher so am späten Nachmittag oder am Abend raus, also da kann man abends nochmal richtig schön draußen sitzen. Der schönere Tag kommt morgen, 21 bis 27 Grad und viel Sonne. Hier ist der FFH Verkehrsservice und liegen keine Meldungen über Verkehrsstörungen vor. Wir wünschen euch eine gute Fahrt.
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0: Janet Jackson. Im Mai diesen Jahres hat sie ihren 60. Geburtstag gefeiert. Hier ist Hitradio FFH. Wir haben 8:04. Technik soll unser Leben leichter machen. Das klingt erstmal gut, solange sie nicht irgendwann mehr kann als wir selbst. Und was die neuesten Geräte inzwischen alles können, gibt's ja gerade in Berlin zu sehen. Anke ist da voll im Thema.
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2: Für mich noch einen Kaffee, Anke.
3: Mit oder mit ohne Milch?
2: Mit ohne.
3: Stefan, pünktlich zum Start der internationalen Funkausstellung wird der Kaffee in Ankes Digitaltanke ab sofort nicht mehr auf dem Tablett serviert, sondern auf dem Tablet.
2: So, so.
3: Die Digitalisierung macht auch vor Ankes Tanke nicht Halt.
2: Lass mich raten, sie fährt lieber weiter, weil der Sprit so teuer ist.
3: Nicht lustig. Wer Handkäse will, muss sich die Musik übrigens bei Spotify runterladen.
2: Du bist ja schlimmer als Limburg.
3: Wieso?
2: Wegen der Digitalisierung wollen die sich umbenennen in Limburg an der Wireless LAN. Und die Datenautobahn in den Vogelsberg soll asphaltiert werden, damit die E-Mails von dort nicht mehr mit der Eselskarre ausgeliefert werden müssen.
3: Das klingt doch vernünftig.
4: Einmal die 3 und die Zeitschrift TV Digital.
3: Momentchen mal bitte, Stefan, selbst die Kirche digitalisiert.
2: Hä?
3: Ich sag nur Computermesse.
4: Also die bislang meistgetätigte weltweite Google-Suchanfrage im Jahr 2026 ist übrigens ChatGPT.
3: Wen wundert's?
2: Kunden in Ankes Tanke suchen ganz gewiss was anderes.
3: Wie alt Anke aus der Tanke ist oder ist Anke aus der Tanke verheiratet?
2: Nee, sie suchen das Weite.
3: Monat 2000.

0: Dankeschön.
1: Bitteschön.
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0: Ihr seht Radio FFH, wir haben 8:12. Es gibt Geschichten, die will man erst gar nicht glauben. Die von Hund Einstein in Lauterbach ist so eine. Der Kleine war offenbar nicht mehr gewollt und wurde nachts über den Zaun des Tierheims geworfen.
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0: Anne Köppen kümmert sich um Dinge, die schief laufen, und du hast dich dem Hundeschicksal angenommen. Und die gute Nachricht, Anne, zuerst Hund Einstein, geht's gut?
2: Ja, ich habe ihn besucht, das ist echt ein süßer Kerl. Er wird gerade im Tierheim in Lauterbach aufgepäppelt. Der Tierarzt war auch schon da, er wird jetzt geimpft und der macht dann auch noch was an seinen Zähnen. Und ansonsten ist er, seinem Alter entsprechend, der ist schon über 14, fit und wirklich ein ganz ruhiger Geselle. Der hat nicht ein einziges Mal gebellt, als ich da war. Ist ein bisschen rumgelaufen, hat alles erkundet, also wirklich süß.
0: Und es sieht wirklich gut aus für ihn. Tierheimleiterin Lena Wiedner hat uns nach unserem Aufruf eine Sprachnachricht geschickt.
3: Wir haben schon einige Anfragen für den kleinen Kerl. Das freut uns natürlich riesig. Die werden wir nach und nach abarbeiten und uns bei den Leuten melden. Kann natürlich einen kleinen Moment dauern, aufgrund dessen, dass er auch noch geimpft werden muss, verzögert sich die Vermittlung auch noch ein kleines bisschen. Aber wir freuen uns riesig und wir wünschen uns, dass der kleine Kerl ganz bald in seinem eigenen Zuhause schlafen darf.
0: Oh, das klingt doch wunderbar. Alles Gute, lieber Einstein. Seine ganze Story mit vielen süßen Bildern von ihm gibt's bei uns auf Instagram.

Shakira, 20 Minuten nach 8. Achtung. Auf der A659 Mannheim-Weinheim zwischen Firnheim-Ost und Kreuz-Weinheim liegen unbekannte Gegenstände. Auf der linken Spur, bitte fahrt hier ganz besonders vorsichtig.

0: ich schreibe nicht einfach auf Bestellung einen Love-Song, nur weil jemand das verlangt. Das ist die deutliche Antwort auf den Druck von außen der kalifornischen Sängerin Sara Bareilles. Sie schreibt die Songs, die zu ihr passen, und wenn sie ein Liebeslied schreibt, dann, weil sie Lust dazu hat. Der Song hören wir, den hören wir in voller Länge nach dem Verkehrsservice.
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0: 4 Minuten vor 8:30 Uhr, Achtung auf der A45 Gießen-Dortmund. Zwischen Siegen Süd und Siegen liegen unbekannte Gegenstände auf der Fahrbahn. Achtung auf der A659 Mannheim-Weinheim. Zwischen Viernheim-Ost und Kreuz-Weinheim liegen auch unbekannte Gegenstände, und zwar auf der linken Spur. A49 Kassel-Gießen zwischen Gudensberg und Fritzlar ist die rechte Spur gesperrt. Hier brennt ein Auto auf der Standspur. Bitte fahrt hier ganz besonders vorsichtig.
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0: Radio FFH ist hier, 3:09. Was passiert, wenn sich drei Boyband-Idole mit einem irisch-amerikanischen Schmusesänger zusammentun? Es kommt ein ziemlich guter Song raus. Seit gestern ist Feel My Love von Take That und Michael Pepe Kelly zu hören. Am besten im Radio, sagt Michael. Im Interview hat er nämlich gesagt, dass Radio sein Lieblingsmedium ist.
1: Radio is my favorite media. Because me personally, I like radio because it's most of the time it's positive. Apart from the news, everything that radio is giving people is usually positive, you know, helping them avoid the Blitzer. It's all good stuff that you're bringing to people.
0: Radio hilft den Leuten, Blitzer zu vermeiden und verbreitet einfach ein gutes Gefühl. Michael, du hast es wunderbar ausgedrückt. Ganz neu, Feel My Love, Take That on Michael Patrick Kelly.

0: vom großartigen Lenny Kravitz zum Soundtrack der 80er. Also das kommt einem sofort vor den Augen, die 80er mit dieser Band. Men Without Hats. We can dance, everything's out of control. We can dance, we can dance, we're doing it. Sie sprechen sich dafür aus, dass jeder tanzen kann, so wie er will. Da gibt's keine Vorschriften. Im FFH-Mix mit Bebe Rexha. Wie Dua Lipa und Ava Max hat auch sie albanische Wurzeln. Und das ist der FFH-Mix für die Stunde zwischen 9 und 10.
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10: In Fulda kracht ein BMW in einen Baukran. Unsere Weltkarte wird überarbeitet. Und das Wetter teilt sonnig bis 26 Grad.
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10: Ich bin Ute Röttger. Guten Morgen. In Fulda ist die Lindenstraße bis auf Weiteres gesperrt nach einem verhängnisvollen Verkehrsunfall. Laut Polizei ist hier in der Nacht ein Mann mit seinem BMW ungebremst in einen Baukran gekracht. Durch die Wucht des Aufpralls wurde ein Betonfuß unter dem Kran weggeschoben, sodass der jetzt schief steht. Die Folge? Umsturzgefahr. Wie es weitergeht, soll jetzt das THW klären. Der 26-jährige BMW-Fahrer wurde verletzt ins Krankenhaus gebracht. Die Polizei fahndet weiter nach einem Mann, der Sabotageaktionen gegen das deutsche Stromnetz verübt haben soll. Die Vorfälle konzentrieren sich auf Nordrhein-Westfalen, Brandenburg und Sachsen. FFH-Reporter Thomas Bremser.
11: Den Strom aus fossilen Brennstoffen wie Kohle zu erzeugen, sei ein Verbrechen, das unsägliches Leid nach sich ziehe. So heißt es in einem Bekennerschreiben, das die Beamten für echt halten. Die Polizei hat in der Wohnung des Verdächtigen im Ruhrgebiet Sprengstoff gefunden. Von dem 48-Jährigen fehlt aber bislang jede Spur. Der Mann hatte mit selbstgebastelten Raketen Umspannwerke beschossen, um den Strom zu kappen, ohne Erfolg. Innenminister Dobrindt spricht von Klimaterrorismus eines Einzeltäters.
10: An diesem Wahlwochenende werden in Sachsen-Anhalt mehrere tausend Menschen zu Demonstrationen und Kundgebungen erwartet. Ein Dutzend Veranstaltungen seien angemeldet, sagt die Polizei. Bei der Wahl des neuen Landtags morgen dürfte die AfD laut Umfragen mit Abstand stärkste Kraft werden. Die Frage ist, ob ihr Sieg deutlich genug ausfällt, dass erstmals nach dem Zweiten Weltkrieg eine Rechtsaußenpartei in einem deutschen Bundesland an die Macht kommt. Unsere Weltkarte wird überarbeitet. Das hat die Generalversammlung der Vereinten Nationen beschlossen. Nur die USA stimmten als einzige Nation dagegen. Grund ist, dass die Größenverhältnisse nicht stimmen, weil ein dreidimensionales Bild der Erdkugel auf eine flache Fläche projiziert wird. Beispiel Grönland. Das ist fast 14 Mal kleiner als der afrikanische Kontinent. Es sieht auf vielen Weltkarten aber gleich groß aus wie Afrika. Im Sozialkaufhaus in Flörsheim ist jetzt ein wertvolles und uraltes Schätzchen aufgetaucht. Es steckte in einer Buchspende. Das Werk galt seit 1945 als verschollen. FFH-Reporterin Sarah Maxen.
4: Es wurde schon im Jahr 1594 gedruckt. Ein altes juristisches Werk auf Latein. Das haben zum Glück aufmerksame Mitarbeiter bemerkt. Und nach einer aufwendigen Recherche kommt raus, der alte Schinken gehört der Berliner Staatsbibliothek. Wahrscheinlich wurde das Buch von da aus im Krieg ins Kalibergwerk Hattdorf in Osthessen in Sicherheit gebracht und verschwand dabei irgendwie für mehr als 80 Jahre. Jetzt ist das alte Buch wieder in Berlin und für seine immerhin über 400 Jahre, die es auf dem Buckel hat, übrigens ganz hervorragend in Schuss, wie es heißt.
12: Wir Hessen passen auf unsere Bücher.
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12: Dichte Wolken, aber auch Sonne. Vor allem die Sonne kommt am späten Nachmittag mehr raus und am Abend, und das ist schon so die Überleitung, heute bekommen wir ja so 19 bis 25 Grad für morgen. Morgen wird der schönere Tag des Wochenendes. 21 bis 27 Grad und viel Sonne. Hier ist der FFH-Verkehrsservice und ich habe keine Meldungen über Verkehrsstörungen. Eine gute Fahrt.
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12: Einen schönen guten Morgen.
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0: Vier Minuten nach neun. Achtung auf der 60, Rüsselsheim-Mainz. Zwischen Rüsselsheim-Königstetten und Rüsselsheim-Mitte liegt ein Plastikteil auf der rechten Spur. Heute Morgen sind viele Fußballfans im FFH-Land, kann ich mir vorstellen, mit einem Lächeln aufgestanden. Endlich wieder Derby. Los geht's in der zweiten Liga mit dem Duell zwischen Kaiserslautern und Darmstadt 98. Die Lilien stehen ja nach einem schwachen Saisonstart mit nur einem Punkt im Tabellenkeller. Heute soll's auswärts auf dem Betzenberg den ersten Sieg geben. Los geht's um 13 Uhr. Eine Stunde später wird's dann richtig laut rund um den Bornheimer Hang. In der Regionalliga trifft der FSV Frankfurt auf die Offenbacher Kickers. Der OFC hat mit 4 Siegen in 4 Spielen einen Traumstart hingelegt. Die Euphorie in Offenbach ist riesig, konnte man auch mal langsam gebrauchen. Mehrere tausend OFC-Fans wollen per Fanmarsch ins Stadion auf die andere Mainseite laufen. Kickers Mittelfeldspieler Maximilian Wolfram.
1: Ich glaube, man sieht, dass die Fans jetzt auch wieder ein bisschen mehr Spaß haben als letzte Saison vielleicht. Die identifizieren sich wieder mit uns und das macht natürlich als Spieler umso mehr Spaß. Und es ist natürlich ein Riesenfaktor, wenn 2.000-3.000 Leute aus Offenbach mitkommen. Es gibt nochmal einen enormen Push und macht das Auswärtsspiel, glaube ich, auch noch ein bisschen zu einem Heimspiel. Das ist ein Riesenfaktor natürlich.
0: Aber auch beim FSV können sie das Derby kaum erwarten. Torwart Lukas Becker.
2: Ich glaube, man muss keinen Spieler extra heiß machen auf das Spiel. Von dem Derby, von allen Spielern, die jetzt auch zu uns gekommen sind, die haben davon schon gehört. Die wissen, dass das Haus hier voll sein wird. Und wer da nicht brennt, ist fehl am Platz.
0: 14 Uhr geht's los. Genießt den Derby-Samstag, egal ob in Kaiserslautern oder Frankfurt.

0: Dieser Song, der streichelt einen richtig wach. Jack Johnson. So schön. Hier ist Hitradio FFH, 9:12. Vorfreude ist ja eigentlich ein schönes Gefühl. Gerade wenn man auf dem Konzert seiner Lieblingsband ist. Nur gibt es da gewisse Momente, in denen sich die letzten 30 Minuten plötzlich wie eine Ewigkeit anfühlen. Mein Kollege Johannes kennt das und er leidet.
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2: Herzliches Beileid an Schnurpsi and the Rabbits, an Rocksack, an Malibu oder wie sonst völlig unbekannte Bands so heißen. Ich gönne euch alle einen Plattenvertrag und 15 Grammys, aber bitte spielt niemals als Vorbands von echten Stars. Vorbands, sorry, braucht kein Mensch. Vorbands sind das Fahrschulauto vor dir auf dem Weg zum Konzert. Stundenlang hast du nach einem Parkplatz gesucht, rund um die Kasseleisporthalle, weil du jetzt, sagen wir mal, Ed Sheeran erleben willst oder wenigstens die Celine Dion. Du kommst in die Halle rein und eine halbe Stunde lang jammert dir erstmal ein Singer-Songwriter-Duo aus Belgien die schönste Ballade vor. Wenn das jetzt die Weihnachtsfeier von deinem Sanitärbetrieb wäre, okay, aber du bist an dem Abend auf Weltstar geeicht. Das Schlimmste aber ist, du musst auch noch ewig auf der Ed Sheeran warte oder auf die Celine Dion, weil die singende Belgier erzähle ewig lang und auf Französisch die Entstehungsgeschichte jedes ihrer Liedchen. Und wenn die mit ihrer Wandergitarre runter sind von der Bühne, dann muss der Ed ja erst noch das ganze Geraffel wieder aufgebaut kriegen. Bis der für dich singt, sind die meisten der aktuellen Hits schon Oldies. Hör mir auf mit Vorbands. Ich wundere mich selbst, dass ich da so ruhig bleiben kann.
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0: Wir zwei passen einfach zusammen. Mit dir fühlt sich alles richtig an. Genau das besingt Mark Ember. Belong together. Und er hat ausdrücklich gesagt, es geht nicht nur um Liebesbeziehung, sondern das gilt auch für Freunde und Familie. Den Hit hören wir direkt nach dem Verkehrsservice.
1: Es folgt eine Aufzählung der Kürzel aller hessischen Kfz-Kennzeichen in alphabetischer Reihenfolge. BID, BÜD, DA, DI.
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0: Um 5 Minuten vor 9:30 A49, Kassel-Gießen. Zwischen Borken und Neuental ein Unfall auf der rechten Spur. 2 Kilometer Stau. Das war's an Meldung.
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0: September und so schöne Veranstaltungen bei uns im FFH-Land. Museen unterm Sternenzelt, die Nacht der Museen, die lange Nacht der Museen in Fulda, sehr zu empfehlen. Außerdem ist heute auch noch Mitmach-Flohmarkt in Bad Arolsen, Mengeringhausen. Kinderbazar, das ist doch auch total wichtig, ne? Weil das ist alles so teuer und da haben die einen was davon, die ihre Sachen verkaufen, und ihr habt was davon, wenn ihr zu günstigen Preisen fast neuwertige Kindersachen bekommt in Rossbach. Also, ich habe ja gesagt, viel los in Hessen.
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2: Wenn der Fahrradsattel wackelt, die Kette rostet oder euer Nachwuchs braucht dringend sein erstes eigenes Rad, dann seid ihr heute beim Zweirad-Stadler-Center in Frankfurt genau richtig. Die versorgen euch schon seit 90 Jahren mit Fahrrädern, E-Bikes und jede Menge Zubehör. Und heute wird Geburtstag gefeiert. 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Kindertag heute im Nordwestzentrum Frankfurt. Das ist so ein Mix aus Dschungelfieber und Party. An den Bastelstationen zaubert ihr euch einen coolen Forscherhut oder ein Fernrohr, und beim Kinderschminken werdet ihr zum wilden Tiger. 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Heute ab 10 Uhr geht's los. 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

0: 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Ed Sheeran war das hier bei FFH. Und gleich spiele ich euch außerdem Baby, won't you stay for a minute, stay for the pain. Leonie und Callum Scott, Stay, gerade echt angesagt. Und ein FFH Greatest Hit. United, garantiert noch vor 10 für euch. Bleibt doch gern dabei.
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13: Abschaffung der Schulpflicht bei AfD-Sieg in Sachsen-Anhalt. Hessin beim Klettern in der Eifel verunglückt und das Wetter teils sonnig bis 26 Grad.
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13: Ich bin Ute Röttger. Guten Tag. In Sachsen-Anhalt liegt die AfD vor der Landtagswahl morgen in Umfragen klar vorn. Sie will unter anderem die allgemeine Schulpflicht abschaffen. Bundesbildungsministerin Prien ist strikt dagegen. Das wäre gesellschaftspolitisch eine Katastrophe, sagt sie. FFH-Reporter Thomas Bremser.
14: Eltern sollten nach dem Willen der AfD das Recht haben, Kinder zu Hause zu unterrichten. Die müssten dann zweimal im Jahr eine zentrale Prüfung ablegen. Die Bundesbildungsministerin hält das für falsch. Kinder bräuchten Kontakte zu anderen Kindern, auch aus anderen Milieus. Die Menschen bewegten sich ohnehin schon viel zu viel nur in ihren Blasen. Prien kann sich stattdessen ein verpflichtendes Kita-Jahr vor der Schule vorstellen, vor allem für Kinder mit besonderem Förderbedarf.
13: An einem Klettersteig in Manderscheid in der Eifel ist eine Frau aus Hessen tödlich verunglückt. Laut Polizei stürzte die 53-Jährige aus einer Höhe von etwa 20 Metern in das Flüsschen Lieser. Die Absturzursache wird jetzt ermittelt. Nach dem Cyberangriff auf die Berliner Verwaltung warnt das Bundesamt für Sicherheit in der Informationstechnik vor möglichen Folgen. Es seien gezielte Phishing-Angriffe auf Kontakte zu erwarten, heißt es. Außerdem könnten die geklauten Daten für Stimmungsmacher genutzt werden, zum Beispiel vor Wahlen und anderen wichtigen Ereignissen. Hacker hatten riesige Datenmengen im Darknet veröffentlicht, weil der Berliner Senat sich geweigert hatte, den Erpressern Lösegeld zu zahlen. Im Straßenverkehr Mist gebaut, aber nach 3 Monaten noch keine Post bekommen. Bislang konnten wir dann davon ausgehen, dass wir noch mal davon gekommen sind. Aber diese Zeiten sind vorbei. Der Automobilclub warnt, dass die Behörden jetzt 6 Monate Zeit haben, Verkehrsordnungswidrigkeiten zu ahnden. Vorher waren es 3 Monate. Fußballfest für Stuttgart in der Bundesliga. Die Schwaben schlagen den 1. FC Köln mit 4:1. In Liga 2 muss dann heute Mittag ab 2:30 Darmstadt 98 auswärts gegen Kaiserslautern ran. Die Lilien tun sich bislang schwer. Sie liegen auf dem letzten Tabellenplatz. FFH-Reporterin Sonja Prahl.
8: Bei den Lilien zeigt sich noch, dass der große Umbruch aus dem Sommer nicht so einfach zu handeln ist wie gehofft. Trainer Kohfeldt steckt den Kopf aber nicht in den Sand, sagt, wir glauben an uns auch, dass wir auf dem Betzenberg gewinnen können. Die Lauterer sind allerdings eine harte Nuss in dieser Saison, noch ungeschlagen und deshalb im oberen Tabellendrittel. Personell muss Kohfeldt in der Abwehr umbauen. Nach der roten Karte für Vukotić letzte Woche gegen Hannover bekommt womöglich Lührs in der Innenverteidigung die Chance von Anfang an.
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0: In Witzenhausen scheint schon die Sonne, an der Wasserkuppe, da ist noch eine Nebeldecke, aber größtenteils wird es heute überall freundlich im FFH-Land. Im Süden kommt etwas häufiger die Sonne raus, heute bei 21 bis 26 Grad. Und auch morgen schönes Wetter bei uns, 21 bis 27 Grad. Hier ist der FFH-Verkehrsservice um 9.58 Uhr und die Straßen sind größtenteils frei. Eine Meldung habe ich für euch. Achtung auf der A49 Kassel-Gießen. Zwischen Borken und Neuental, da ist ein Unfall auf der rechten Spur und da staut es sich 2 Kilometer. Ich wünsche euch eine gute und sichere Fahrt.
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0: Ja, guten Morgen erstmal. Ich hoffe, ihr seid gut in diesen Samstag gestartet. Und jetzt stellt euch mal vor, ihr müsstet ein ganzes Jahr lang nicht ein einziges Mal für euer Kinoticket bezahlen. Ja, genau das könnt ihr heute bei mir gewinnen. Ein ganzes Jahr kostenlos ins Kino. In 10 Minuten spielen wir die erste Runde und ihr könnt noch dabei sein. Wie, wo, was? Mehr Infos gleich.
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1: Ein Jahr kostenlos ins Kino. Und wisst ihr, was man dann kann? Dann kann man das ganze Geld für Popcorn und Nachos raushauen. Klingt gut, oder? Wir haben heute bei Überraschung FFH die große Kinoshow. Und ein Jahr kostenlos ins Kino wollen Tanja und Coco. Guten Morgen, ihr beiden.
2: Guten Morgen.
1: Von wo aus ruft ihr denn an?
2: Aus Stadt Allendorf.
1: Und die Coco?
3: Aus Dillenburg.
1: Also, passenderweise spielen wir jetzt natürlich ein Spiel. Das heißt, der Anfang, aber diesmal die Filmedition. Das heißt, ich spiele euch den Anfang von der Filmmusik vor. Und wer zuerst weiß, welcher Film das ist, der ruft seinen Namen dran, ja? Wer zuerst zwei richtig errät, der steht automatisch im Finale. Gut, dann legen wir mal los. Seid ihr ready?
2: Ja.
1: Hier ist die Filmmusik Nummer 1. Coco. Oh, das ging schnell. Coco, ja?
3: James Bond.
1: Nein, das ist leider falsch.
3: Ah, scheiße.
2: Tanja?
1: Ja?
2: Mission Impossible.
1: Tanja, das ist richtig. Der erste Punkt geht an dich. Ja, es war sehr, sehr ähnlich. Das stimmt. Aber es ist ja noch alles offen, Coco. So, weiter geht's mit Filmmusik Nummer 2.
2: Tanja von Sex and the City?
1: Richtig, Sex and the City ist richtig. Und damit gehen die zwei Punkte an dich. Hast die ersten zwei direkt erraten.
2: Ja,
1: herzlichen Glückwunsch, du bist im Finale.
2: Danke.
1: Coco, ich wünsche dir ein schönes Wochenende. Ja?
2: Danke, ebenso.
1: Ein Jahr kostenlos ins Kino und ihr könnt auch noch mitspielen. Wie das Ganze funktioniert, ihr müsst uns nur anrufen. 069 1972 5 ist die Nummer zum Glück. Und wenn ihr Glück habt, kommt ihr durch und spielt mit mir um ein Jahr kostenlose Kinotickets.
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0: Guten Morgen, ihr hört FFH und gleich habe ich überraschende Kinofacts für euch. Wir haben hier heute die große Kinoshow und außerdem spiele ich euch Alex Warren. Fever Dream, also bleibt doch gerne bei uns.
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0: Um kurz vor 10:30 und die Straßen, die sind größtenteils frei. Eine Meldung habe ich für euch. Guten Morgen. Achtung, auf der A49 Kassel-Gießen zwischen Borken und Neuental, da ist ein Unfall auf der rechten Spur und da staut es sich mittlerweile 3 Kilometer. Haltet durch, ich wünsche euch eine gute Fahrt. Ich bin Madeline Zich.
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0: ein Jahr kostenlosen Kinoeintritt. Ja, das ist meine Überraschung heute für euch. Und wenn wir hier schon die große Kinoshow machen heute, ja, dann darf natürlich einer bei Überraschung FFH nicht fehlen. FFH-Kinomann Volker Willner. Du hast heute in der Show ein paar Fun Facts für uns aus Kultfilmen.
1: Nummer 1 seht ihr in Star Wars. Ihr kennt ja den riesigen, haarigen Chewbacca, diesen Wookie. Ist einer der beliebtesten Figuren der Filmreihe. Die Idee zu Chewbacca hatte Star Wars Mastermind George Lucas bei einer Autofahrt mit seinem Hund. Das war eine Alaskan Malamute, eine sehr große Schlittenhunderasse. Die gilt als stark, mutig und treu. Und dieser Riesenhund saß bei Lucas halt sehr oft auf dem Beifahrersitz. Der hieß übrigens nicht Chewbacca, sondern Indiana. Genau. Wie Indiana Jones, eine andere Kinokultfigur von George Lucas.
0: So ist also dieser Charakter entstanden. Klingt wie ich, wenn morgens der Wecker klingelt. Ja, nachher gibt's noch mehr Kino-Fun-Facts für euch. Lasst euch überraschen.
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0: Und gleich spiele ich euch eine Band, die mit ihrem Song dieses Jahr durch TikTok berühmt geworden ist. Tampa City Self-Aware. Und ich spiele euch die wundervolle Nelly Furtado. Say it right, noch vor 11 für euch.
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17: Hanaus Oberbürgermeister geht jetzt erstmal ins Kloster. Tetris fühlt sich von Trump missbraucht. Und das Wetter teils sonnig bis 26 Grad.
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17: Ich bin Ute Röttger. Guten Tag. In Hanau endet heute eine Ära. Nach 23 Jahren wird Klaus Kaminski am Nachmittag verabschiedet als dienstältester Oberbürgermeister Hessens. Er hat vorab unserem Reporter gesagt:
18: Alles, was ich leisten konnte, glaube ich, abgeliefert zu haben. Mehr war nicht drin. Nachfolgende Generation oder auch jetzt müssen bewerten, ob das ausreichend war oder man noch mehr hätte tun können. Ich bin mit mir da zufrieden, bin im Reinen und für mich ist der Schlüsselbegriff für die Zukunft sozusagen Freiheit von Terminzwängen, auch das nicht mehr tun zu müssen, was mir vielleicht in der Vergangenheit schwer gefallen ist.
17: Und eine Woche Kloster ist jetzt auch drin als Urlaub, das hat Kaminski auch gesagt. In Fulda ist die Lindenstraße bis auf Weiteres gesperrt nach einem verhängnisvollen Verkehrsunfall. Laut Polizei ist hier in der Nacht ein Mann mit seinem BMW ungebremst in einen Baukran gekracht. Durch die Wucht des Aufpralls wurde der Betonfuß unter dem Kran weggeschoben, sodass der jetzt schief steht. Die Folge? Umsturzgefahr. Wie es weitergeht, soll jetzt das THW klären. Der 26-jährige BMW-Fahrer wurde verletzt ins Krankenhaus gebracht. Die Polizei fahndet weiter nach einem Mann, der Sabotageaktionen gegen das deutsche Stromnetz verübt haben soll. Die Vorfälle konzentrieren sich auf Nordrhein-Westfalen, Brandenburg und Sachsen. Gestern hatte die Polizei Sprengstoff in der Wohnung des 48-Jährigen in Gevelsberg gefunden. Der Mann wird gesucht, weil sein Name und seine Anschrift auf zwei Bekennerschreiben stehen. Unsere Weltkarte wird überarbeitet. Das hat die Generalversammlung der Vereinten Nationen beschlossen. Grund ist, dass die Größenverhältnisse nicht stimmen. FFH-Reporter Thomas Bremser.
19: Sie gibt die Größe von Ländern und Kontinenten nicht korrekt wieder. Auf vielen Karten wirkt Grönland etwa fast so groß wie Afrika, das in Wirklichkeit fast 14 Mal größer ist. Die Kritik, die traditionelle Weltkarte verzerre seit Jahrhunderten unser Bild von der Welt, besonders von Afrika. Die UN-Abstimmung ist nicht bindend, soll aber weltweit dazu führen, dass die Karten geändert werden. Als einziges Land stimmten die USA dagegen.
17: US-Präsident Trump hat sich mit dem Hersteller des Videospiels Tetris angelegt. Bild schreibt, die Tetris Company distanziere sich von einem Spieleklon, den das Weiße Haus auf seiner Internetseite hochgeladen habe. Dabei sollen Spielende im Tetris-Stil eine Mauer zu Mexiko errichten. Die Tetris Company habe das Ganze weder genehmigt noch lizenziert, zitiert das Blatt aus einer Stellungnahme.
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0: Heute ist es größtenteils sehr freundlich im FFH-Land. Im Süden, da kommt etwas häufiger die Sonne raus, heute bei 21 bis 26 Grad. Auch morgen schönes Wetter bei 21 bis 27 Grad. Also ein sehr sonniges Wochenende bei uns. Hier ist der FFH-Verkehrsservice um kurz vor 11 mit einer Meldung. Achtung auf der A7, Fulda-Würzburg zwischen Rastplatz Utrichshausen und Bad Brückenau-Volkers. 9 Kilometer Stau wegen einer Baustelle. Ich wünsche euch eine gute Fahrt und gutes Durchhalten.
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0: Ich wünsche euch einen schönen Samstag und jetzt für euch Nelly Furtado. Say it right. Say it right. Ich habe immer dieses S-Problem, ne? Das ist, glaube ich, so ein Hesse-Ding.

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20: Um kurz vor 11:30 Hallo auf die Straßen. Achtung auf der A7 Kassel-Fulda zwischen Malsfeld und Homberg-Efze steht ein defektes Auto auf der rechten Spur in der Baustelle. Und Achtung auf der A7 Fulda-Würzburg zwischen Rastplatz Utrichshausen und Bad Brückenau-Volkers. Nach wie vor 9 Kilometer Stau wegen der Baustelle. Ich bin Madeline Zilch und wünsche euch eine gute und sichere Fahrt an diesem Samstagvormittag.
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0: geiler Song. Watch It Burn von Katy Perry. Die große Kinoshow heute bei Überraschung FFH. Aktuell gibt's ja zwei Filme, die die Kinocharts stürmen. Spider-Man, Brand New Day und der hat in der Rangliste der erfolgreichsten Filme ernsthaft Titanic überholt. Krass, oder? Also Jack würde das gar nicht freuen. Und der andere Film, Die Odyssee, geht auch steil. Der erfolgreichste Film, den Regisseur Christopher Nolan je gemacht hat. Kennt man ja auch. Und falls ihr euch jetzt noch überlegt, ins Kino zu gehen, auch ohne unsere große VIP ein Jahr kostenlos ins Kino gehe Ticket, wenn man das so sagen kann. FFH Kinomann Volker Willner, der darf heute natürlich nicht fehlen bei unserer Show und der sagt uns jetzt schnell, um was es bei Die Odyssee geht. Volker.
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2: Matt Damon spielt König Odysseus mit Schwert und Rauschebart.
3: Wie siehst du denn?
2: Nach dem Trojanischen Krieg will der Odi wieder heim zur Family.
4: Nice.
2: Aber der Rückweg wird ein übles Abenteuer. Odysseus kämpft zum Beispiel gegen Götter.
5: Komm du jetzt hierher, der so ein großes Maul hat.
2: Oder gegen Zyklopen. Was eine Odyssee. Ihr kennt natürlich die Geschichte von Dichter Homer aus dem 8. Jahrhundert vor Christus.
6: Exakt.
2: Kultregisseur Christopher Nolan hatte zuletzt mit Oppenheimer 7 Oscars gewonnen.
7: Nicht schlecht.
8: Nicht schlecht.
7: Nicht schlecht.
2: Wahrscheinlich braucht er jetzt ein neues riesiges Regal für die nächsten Filmtrophäen. Der würde ja nie sagen,
9: ich nehme diesen Preis nicht an.
2: Oh.

0: Hier ist For Fears Shout und gleich springen wir in die 90er. Right Beside You von Sophie B. Hawkins spiele ich euch gleich. Außerdem Lost Frequencies, Head Down, der geht immer. Noch vor 12 für euch.
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15: Hanaus Dienst, ältester Oberbürgermeister, freut sich auf seinen Ruhestand. Schiffsunfall auf der Mosel und das Wetter teils sonnig bis 26 Grad.
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15: Ich bin Ute Röttger, guten Tag. In Hanau geht eine Ära zu Ende. Nach 23 Jahren wird Klaus Kaminski heute Nachmittag verabschiedet. Er ist der dienstälteste Oberbürgermeister Hessens. FFH-Reporter Yannick Schick.
11: gelöst, wie immer einen Spruch auf den Lippen, aber er schaut auch mit viel Demut zurück und spricht über den prägendsten und schlimmsten Tag seiner Amtszeit, den schrecklichen Anschlag 2020, als ein Mann 9 Menschen aus rassistischen Motiven ermordete. Eigentlich hatte Kaminski damals schon als OB aufhören wollen, machte in der schweren Zeit für die Stadt aber doch weiter. Jetzt ist Schluss, sein Nachfolger wird Maximilian Biri, ebenfalls von der SPD. Kaminski will jetzt erstmal eine Woche ins Kloster gehen und fasten, 2 bis 3 Kilo abnehmen. Er sagt, das tut mir auch ganz gut.
15: Das Stromnetz im größten Kernkraftwerk Europas muss dringend repariert werden in Saporischschja in der Ukraine. Die internationale Atomenergiebehörde hat deshalb eine begrenzte Feuerpause mit Russland ausgehandelt, denn das AKW ist unter russischer Kontrolle. Wenn die Waffen schweigen, soll entweder die Stromleitung repariert oder ausreichend Diesel für Notstromgeneratoren geliefert werden. Wenn das strahlende Material nicht durchgehend gekühlt wird, droht ein Atomunfall. Auf dem Papier geht es den gesetzlichen Krankenkassen wieder besser. Sie haben im ersten Halbjahr gut 2,6 Milliarden Euro Überschuss gemacht, so das Bundesgesundheitsministerium. Das liege vor allem daran, dass die Beiträge zu Jahresbeginn gestiegen seien und mit dem Geld solle jetzt erstmal wieder die Reserve aufgefüllt werden. Es gebe noch keinen Anlass für Entwarnung, sagt Gesundheitsminister Linnemann, weil immer noch mehr ausgegeben werde als eingenommen. Auf der Mosel bei Traben-Trarbach ist ein Schiffskapitän schwer verletzt worden. Das Steuerhaus war am Abend gegen die alte Wolferbrücke gekracht. Warum, muss noch ermittelt werden. Die rund 150 Fahrgäste an Bord blieben laut Polizei unverletzt. Auch die Brücke hat nichts abbekommen. In der zweiten Fußballliga muss heute Mittag Darmstadt 98 auswärts gegen Kaiserslautern ran. Die Lilien stehen auf dem letzten Tabellenplatz. Anstoß ist um 13.30 Uhr. In der Regionalliga steht eine halbe Stunde später ein wichtiges Derby an. Der FSV Frankfurt empfängt den bislang ungeschlagenen Tabellenführer Kickers Offenbach. Es werden mehrere tausend Fans erwartet. FSV Frankfurt-Torwart Lukas Becker.
16: Das wird bombastisch, sage ich mal. Das wird laut, die Fans werden Gas geben, unsere Fans, deren Fans. Und wir freuen uns einfach unglaublich darauf.
15: Außerdem empfängt Hessen-Kassel heute noch Sandhausen. Steinbach-Haiger spielt bei der zweiten Mannschaft von Freiburg.
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0: Heute ist es sehr freundlich im FFH-Land. Im Süden, da kommt zwar etwas häufiger die Sonne raus. Heute bei 21 bis 26 Grad. Auch morgen schönes Wetter, sonnig bei 21 bis 27 Grad. Hier ist der FFH-Verkehrsservice um 12:15 und mittlerweile haben sich die Straßen etwas gefüllt. Achtung auf der A66 Frankfurt-Wiesbaden. Zwischen Wallau und Wiesbaden-Nordenstadt, da liegen unbekannte Gegenstände auf der Fahrbahn. A7 Kassel-Fulda. Zwischen Malsfeld und Homberg-Efze, da steht ein defektes Auto auf der rechten Spur und hier staut es sich auch auf 4 Kilometer. A7 Fulda-Würzburg. Zwischen Rastplatz Utrichshausen und Bad Brückenau-Volkers, unser Sorgenkind. Da sind es mittlerweile 11 Kilometer Stau wegen einer Baustelle. Bitte umfahrt das Gebiet möglichst weiträumig. Und Achtung auf der A60 Rüsselsheim-Mainz. Zwischen Bischofsheim und Mainz-Spitz-Dreieck 3 Kilometer Stau wegen einem Unfall auf der rechten Spur. Das waren die größten Staus. Alle Infos auch für eure Strecke, die findet ihr in unserer FFH-App. Ich wünsche euch eine gute Fahrt.
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0: Hallo, hallo. In knapp 10 Minuten spielen wir die nächste Runde für ein Jahr kostenlosen Kinoeintritt. Also bleibt doch gern dabei.
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0: Stimme. Ihr hört jetzt gleich eine Synchronstimme und ich möchte von euch wissen, welcher Charakter oder welche Figur diese Synchronstimme ist. Und sobald ihr es wisst, ruft ihr einfach euren Namen rein, okay?
1: Ja, super.
2: Ja.
0: Perfekt. Dann gut zuhören, weil der Ausschnitt, der ist relativ kurz.
3: Diese Organisation, wissen Sie, wie sie heißt? Ich bin hier, um dich zu töten. Tja, alles eine Frage der Perspektive.
0: Wisst ihr es?
1: Nee.
0: Wen suchen wir? Okay, dann gebe ich euch einen kurzen Hinweis. Es ist ein Geheimagent.
2: Nee.
0: Okay, er hat drei Zahlen im Namen.
1: Claudia? 007.
0: Claudia, das ist richtig. Das war eine schwere Geburt. Aber du hast es geschafft. Glückwunsch.
1: Also super.
0: Ich wünsche dir ein schönes Wochenende, Dennis.
2: Dankeschön, gleichfalls.
0: In einer Stunde dann das große Finale hier bei Überraschung.

0: hören in der nächsten halben Stunde James Bond hier in Überraschung FFH. Also seine Synchronstimme, Dietmar Wunder. Ich bin ganz aufgeregt. Also bleibt dabei.
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0: Um 12:30 Hallo auf die Straßen. Achtung auf der 5 Kassel-Frankfurt. Zwischen Friedberg und dem Bad Homburger Kreuz 3 Kilometer stockender Verkehr wegen einem Unfall auf der linken Spur. A7 Fulda-Würzburg zwischen Rastplatz Utrichshausen und Bad Brückenau-Volkers. Mittlerweile 11 Kilometer Stau wegen einer Baustelle. Bitte umfahrt das Gebiet möglichst weiträumig. Und Achtung auf der A60 Rüsselsheim-Mainz zwischen Bischofsheim und Mainspitz-Dreieck. 3 Kilometer Stau wegen einem Unfall auf der linken Spur. Ja, das waren sie, die größten Staus. Alle Infos, auch für eure Strecke, die findet ihr in unserer FFH-App. Ich wünsche euch jetzt erstmal eine gute Fahrt.
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0: Name ist Zilch, Madeline Zilch. Ja, James Bond darf heute natürlich nicht fehlen bei der großen Überraschung FFH Kinoshow, beziehungsweise die deutsche Stimme hinter dem Mann, der bis zuletzt James Bond gespielt hat. Das ist wer der Neue, ist ja noch nicht klar. Daniel Craig, gesprochen von Schauspieler und Sprecher Dietmar Wunder. Und wir von FFH hatten ihn vor einiger Zeit mal im Gespräch. Ja, Dietmar, was machst du denn mit deiner Stimme, um Daniel Craig hinzubekommen?
1: Also ich versuche es immer so zu beschreiben, dass Daniel Craig ja eine ganz eigene Art hat, wie er James Bond spielt. Das ist ja sehr in sich ruhend, aber trotzdem so eine unglaubliche Körperspannung. Und von der Mimik her ist er sehr zurückgenommen, aber auf den Punkt. Das heißt, ich versuche mich an seine Gesichtsmimik zu gewöhnen, beziehungsweise mich dem anzupassen und dann dich einzuladen zum Martini.
0: Siehst du die Filme denn vorher immer, wenn du sie synchronisierst, oder sprichst du die Sachen dann total durcheinander ein?
1: Also ich sehe den Film im Vorfeld, also bei Bond war es so, dass ich den Film einmal gesehen habe, auch bei den anderen Filmen im Gänze, und da ist es so allerdings, dass wir eine vorläufige Schnittfassung sehen, also in Schwarz-Weiß mit Wasserzeichen und nicht ohne Geräusche, ohne Musik. Das heißt, ich habe aber schon mal einen Eindruck vom Gesamtwerk. Der wird zwar noch manchmal oder oft meistens umgeschnitten, so dass wir finale Schnittfassung erst zum Schluss bekommen, aber synchronisieren tun wir jetzt dann nicht chronologisch unbedingt, dann kann es durchaus sein, dass wir in der Mitte anfangen oder am Ende. Das hängt immer ganz davon ab, wie es dann disponiert ist. Ja.
0: Und wie ist deine persönliche Meinung zu James Bond und Kino?
1: Ich muss gestehen, ich bin ein alter Bond-Fan. Also Sean Connery ist für mich der Grund gewesen, warum ich Schauspieler werden wollte, und ich habe es geliebt, ihn zu sehen. Und Goldfinger ist einer meiner ganz großen Favorites, und vor allem auch der Song Shirley Bassey, eine echte Diva des Showbusiness, ja. Und unvergessen die Szene, als Sean Connery alias James Bond auf diesem Stahltisch liegt und sagt: Was erwarten Sie von mir? Erwarten Sie, dass ich rede? Und dann dieser wunderbare Gerd Fröbe sagt: Nein, Mr. Bond, ich erwarte, dass Sie sterben. Und das war einfach richtig Kinogefühl. Und hier ist sie, Shirley Bassey mit Goldfinger.
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0: war Taylor Swift hier bei FFH und gleich spiele ich euch den hier. Auch durch TikTok nochmal neu entfacht, dieser Song. Und außerdem ein FFH Greatest Hit. Noch vor eins für euch.
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12: Tödlicher Badeunfall bei Offenbach. Überlebende geborgen, 10 Tage nach der Sturzflut im Himalaya. Und das Wetter teils sonnig bis 26 Grad.
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12: Ich bin Ute Röttger, guten Tag. Nach einem Bad im Main bei Offenbach wird ein Mensch vermisst. Er war in Höhe der Karl-Ulrich-Brücke untergegangen und nicht mehr aufgetaucht. Augenzeugen alarmierten sofort die Polizei. Mit mehreren Booten, einem Hubschrauber und einer Drohne suchten die Helfer nach ihm. Am Abend wurde die Suche erfolglos abgebrochen. Nach der Veröffentlichung eines riesigen Datenpakets in Berlin sind die Folgen bisher nicht absehbar. Cyberkriminelle hatten über 1 Million Daten der Verwaltung geklaut und vom Senat rund 2 Millionen Euro gefordert. Der lehnte ab, deshalb stellten die Erpresser die Daten nun ins Darknet. FFH-Reporter Thomas Bremser.
13: Die Beschäftigten in der Berliner Verwaltung, aber auch die Bevölkerung sind ratlos. Notfallpläne, Personalakten und Anträge sind im sogenannten Darknet einsehbar. Wie sensibel diese Daten sind, ist noch unklar. Sicherheitsexperten warnen aber bereits, Kriminelle könnten sich Daten zentraler Einrichtungen verschaffen, etwa um Sabotageakte oder Anschläge zu verüben. Dabei geht es um Infos zur Trinkwasserversorgung, Baupläne oder Notfallleitlinien. Auch persönliche Daten sind zu finden, damit könnten Kriminelle ebenfalls Straftaten begehen.
12: 10 Tage nach der verheerenden Sturzflut im Himalaya haben Helfer 2 Überlebende geborgen. Eine Frau, die unter den Trümmern ihres Hauses begraben war, und einen Mann, der in einem Tunnel eines verwüsteten Wasserkraftwerks festsaß. Fast 5000 Menschen werden noch vermisst. In Nepal und Tibet starben mehr als 1300 Menschen in den Schlammfluten. Die Polizei fahndet weiter nach einem Mann, der Sabotageaktionen gegen das deutsche Stromnetz verübt haben soll. Die Vorfälle konzentrieren sich auf Nordrhein-Westfalen, Brandenburg und Sachsen. Gestern hatte die Polizei Sprengstoff in der Wohnung des 48-Jährigen in Gevelsberg gefunden. Der Mann wird gesucht, weil sein Name und seine Anschrift auf zwei Bekennerschreiben stehen. Wichtiges Spiel jetzt für Darmstadt 98 in der zweiten Fußballliga. Die Lilien sind zu Gast in Kaiserslautern. Als Schlusslicht der Zweitligatabelle müssen jetzt dringend ein paar Punkte her. Und in ein paar Minuten geht's schon los. FFH-Reporter Christian Belz.
10: Ja, das Südderby vor großer Kulisse wird definitiv kein leichter Gang für die Lilien. Lautern ist noch ungeschlagen. Trotzdem herrscht keine Panik bei den Südhessen, auch wenn bislang nur ein Punkt auf dem Konto steht. Aber klar, die Lilien warten sehnsüchtig auf einen Sieg in der Liga. Am besten jetzt gleich. Personell muss Trainer Kofeld seine Mannschaft heute allerdings umbauen. Abwehrchef Vukotic fehlt gesperrt. Er wird durch Youngster Yannick Lührs ersetzt. Dafür ist Mittelfeldchef Kai Kleefisch zurück in der Startelf. Rund 2.500 Darmstadt-Fans unterstützen ihr Team auf dem Betzenberg und feiern nachher hoffentlich dann die ersten drei Punkte der Saison.
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0: Das ist heute größtenteils sonnig. Im Süden kommt zwar etwas häufiger die Sonne raus, aber überall Temperaturen bei 21 bis 26 Grad. Auch morgen wieder schönes Wetter. 21 bis 27 Grad, also ein sehr freundliches Wochenende. Hier ist der FFH-Verkehrsservice und es ist ein bisschen was los auf den Straßen. Achtung, auf der A485 Marburg-Gießen. Zwischen Gießen-Ursulum und Gießenlicher Straße, da liegen zwei Eimer auf der Fahrbahn. Seid da bitte vorsichtig. A7 Fulda-Würzburg zwischen Rastplatz Utrichshausen und Bad Brückenau-Volkers, unser Sorgenkind. Mittlerweile 11 Kilometer Stau wegen der Baustelle. Bitte umfahrt das Gebiet möglichst weiträumig. A60 Rüsselsheim-Mainz. Zwischen Bischofsheim und Mainz-Spitz-Dreieck 3 Kilometer Stau wegen einem Unfall auf der linken Spur. In der Gegenrichtung sind es mittlerweile auch 2 Kilometer Stau. Und Achtung auf der A66 Frankfurt-Wiesbaden. Zwischen Wallau und Wiesbaden-Nordenstedt 4 Kilometer Stau an mittlerweile geräumter Unfallstelle. Das waren die größten Staus. Alle Infos auch für eure Strecke, die findet ihr in unserer FFH-App. Ich wünsche euch jetzt erstmal eine gute und sichere Fahrt.
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0: Hallöchen. Ja, in knapp 10 Minuten, da wird spannend. Das große Finale. Wer gewinnt? Ein Jahr kostenlos. Kino. Ein Jahr lang kostenlosen Kinoeintritt, das wär's, oder? Ja, in knapp 10 Minuten. Bleibt dabei.
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0: ein VIP-Paket von Kinopolis. Ein Jahr kostenlos ins Kino und dann ihr ganzes Geld in Popcorn investieren möchten Aslihan, Tanja und Claudia. Hallo ihr drei.
1: Hallo.
0: Haut doch mal euren Lieblingsfilm raus. Was ist denn euer Lieblingsfilm? Aslihan, mach mal den Start.
1: Pretty Woman ist schon...
0: Ja, sehr cool, ja. Mit Julia Roberts. Tanja, hast du auch einen?
2: Rihanna.
0: Ach, der hawaiianische, richtig?
2: Ja.
0: Und Claudia?
3: Ich liebe alle Filme mit Adam Sandler.
0: Das kann ich verstehen, ist lustig, gell?
3: Ja.
0: So, wir spielen jetzt ein Spiel und das hat natürlich mal wieder was mit Kino zu tun. Ich spiele euch eine Geschichte vor. Unser FFH-Kinomann Volker Willner, der war im Kinopolis in Gießen. Und nach dieser kurzen Geschichte stelle ich eine Frage. Und wer die Lösung weiß, der ruft wie immer seinen Namen rein, okay?
3: Ja, okay.
0: Gut, seid ihr ready für das große VIP-Paket?
3: Ja.
0: Dann ist hier eure Geschichte.
4: Ich mag die Sessel hier im großen Saal. Kino 6 mit 415 Sitzplätzen. Die Leinwand ungefähr so groß wie ein Tennisplatz. Ich habe mir Popcorn gekauft und ich freue mich auf den Film. Matt Damon hat fast die ganze Zeit einen Helm auf, der mit den Besenborsten, sag ich immer. Naja, hoffentlich sitzt kein 2-Meter-Hühne vor mir, wie die Giganten in dem Film, sonst sehe ich ja nichts. Es wird dunkel, der Vorhang geht auf. Ruhe jetzt.
0: Welche Sportart tauchte in der Geschichte auf?
3: Claudia.
2: Tanja.
0: Das war die Claudia zuerst.
3: Tennis.
0: Claudia, Tennis ist richtig. Herzlichen Glückwunsch. Du hast das große Jahrespaket gewonnen. Welcher Film wird es denn zuerst?
3: Oh, das ist eine gute Frage. Also ich gehe auf jeden Fall im Dezember zu Dune. Darauf freue ich mich schon die ganze Zeit.
0: Das ist ja noch ein bisschen.
3: Ja, aber davor, ich muss mal gucken. Aber das finde bestimmt einiges. Ich liebe es, ins Kino zu gehen.
0: Ach, schön. Ja, perfekt. Dann freuen wir uns, Claudia.
3: Ja, danke.
0: Und die anderen beiden bekommen von mir das FFH-Goodie-Bag, ja?
3: Ja, danke.
0: Schönes Wochenende.
3: Danke, ciao, ciao.
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0: Sascha hier bei FFH und Italiener hassen das jetzt bestimmt, wie ich das ausspreche. Ich spiele euch gleich Eros Più Bella Cosa. Aber ja gar nicht so schlecht. Ein bisschen italienische Bella Vita spiele ich euch nach einer kurzen Unterbrechung.
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0: Um kurz vor 2:30 hallo auf die Straßen. Achtung auf der A7 Fulda-Würzburg zwischen dem Rastplatz Utrichshausen und Bad Brückenau-Volkers. 11 Kilometer Stau wegen einer Baustelle. Bitte umfahrt das Gebiet möglichst weiträumig. A60 Rüsselsheim-Mainz zwischen Bischofsheim und Mainz-Spitz-Dreieck. 3 Kilometer Stau wegen einem Unfall auf der linken Spur. Und in der Gegenrichtung, da staute sich auch 2 Kilometer. A66 Wiesbaden-Frankfurt zwischen Wiesbaden-Nordenstadt und Wallau. 2 Kilometer Stau wegen einem Unfall auf der rechten Spur. Das waren die größten Staus. Alle Infos, auch für eure Strecke, die findet ihr in unserer FFH-App. Ich bin Madeline Zilch und ich wünsche euch eine gute und sichere Fahrt.
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0: Isaac mit We Had It All.
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0: Carrie Hilson, I Like. Und I Like, dass wir heute die große Kinoshow hier bei Überraschung FFH haben. Claudia Schmidt aus Hofheim, die hat ja unser großes Kinopaket gewonnen. Also ein Jahr kostenlos ins Kino gehen. Geil, oder? Naja, und wir wollen heute nochmal zum Abschluss unserer Kinoshow über ein paar Fun Facts sprechen. FFH-Kinomann Volker Willner, du hast heute ein paar Fun Facts für uns aus Kultfilmen. Vorhin hatten wir schon einen aus Star Wars. Und dein nächster Fun Fact, also der tut mir ehrlich gesagt beim Hören schon weh.
1: Und ich zucke immer noch jedes Mal zusammen, wenn ich diese Szene sehe. In Pulp Fiction rammt John Travolta mit voller Wucht eine Adrenalinspritze in die Brust von Uma Thurman. Diese Szene hat Kultregisseur Quentin Tarantino rückwärts gedreht und dann vorwärts laufen lassen. John Travolta reißt also beim Dreh die Spritze weg von Uma Thurmans Oberkörper. Aber warum? So war das Risiko geringer, dass Uma sich an der Nadel verletzt.
0: Clever gemacht. Und du hast noch einen Überraschungs-Fun-Fact aus dem Megafilm Titanic.
1: Auf dem Schiff zeichnet Leonardo DiCaprio ja ein Bild von Kate Winslet. Kann der echt so gut zeichnen? Nein, Titanic-Regisseur James Cameron hat das Porträt gemacht. Ihr seht auch seine Hände im Film. Kleines Problem, James Cameron ist Linkshänder, Leo DiCaprio ist aber Rechtshänder. Also wurde die Szene beim Schneiden gespiegelt.
0: Aha, naja, ist in Ordnung. Der Leo hat andere Qualitäten. Man kann nicht alles können. Ich wünsche euch jetzt ein schönes Wochenende.
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0: Ich liebe diesen Song.
1: Habe ich schon mal gesagt.
0: Belinda Carlisle, also die kann für mich ganz, ganz viel. Hier ist der Radio FFH, es ist 2:09. Einen schönen Samstag wünsche ich. Ich bin Daniel Fischer und das gibt's gleich. Seconds to Mars und außerdem die 90er. Wir spielen La Bouche und Be My Lover noch vor 14 Uhr. Bleib bei FFH.
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9: Hessens dienstältester Oberbürgermeister geht in den Ruhestand. Großes Regionalliga-Derby in Frankfurt. Das Wetter, der Tag wird immer freundlicher.
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9: Ich bin Dominik Mildner, guten Tag. In Hanau endet heute eine Ära. Nach 23 Jahren wird Klaus Kaminski am Nachmittag verabschiedet als dienstältester Oberbürgermeister Hessens. Er hat unserem Reporter gesagt:
10: Alles, was ich leisten konnte, glaube ich, abgeliefert zu haben. Mehr war nicht drin. Nachfolgende Generation oder auch jetzt müssen bewerten, ob das ausreichend war oder man noch mehr hätte tun können. Ich bin mit mir da zufrieden, bin im Reinen und für mich ist der Schlüsselbegriff für die Zukunft sozusagen Freiheit von Terminzwängen, auch das nicht mehr tun zu müssen, was mir vielleicht in der Vergangenheit schwer gefallen ist.
9: An diesem Wochenende werden in Sachsen-Anhalt mehrere tausend Menschen zu Demonstrationen und Kundgebungen erwartet. Ein Dutzend Veranstaltungen sind angemeldet, sagt die Polizei. Bei der Wahl des neuen Landtags morgen dürfte die AfD laut Umfragen mit Abstand stärkste Kraft werden. Ein herrenloser Koffer sorgt gerade für Sperrungen mitten in der Darmstädter Innenstadt. Gefunden wurde er laut Polizei vor einer Bäckerei am Luisenplatz. Der Bereich wurde abgesperrt und der Bus- und Bahnverkehr vorsorglich eingestellt. Endlich die ersten 3 Punkte in der neuen Saison einfahren. Das ist gerade das Ziel von Fußball-Zweitligist Darmstadt 98. Der Tabellenletzte aus Südhessen ist auswärts in Kaiserslautern zu Gast. Aktuelles Halbzeit und die Darmstädter liegen mit 0:1 zurück. FFH-Reporter Christian Belz.
11: Ja, 2 Minuten vor dem Pausenpfiff gibt's den ersten Dämpfer für die Lilien. Lauterns Mario Sauer trifft zum 1:0 für die Hausherren. Die Südhessen damit also schon wieder in Rückstand. Ein Spiegelbild der ersten Spiele und das ist unnötig und bitter, denn in der 29. Minute vergeben die Darmstädter selbst einen Foul-Elfmeter. Nach Foul an Weishaupt nimmt sich Neuzugang Deibestein den Ball, kann den Elfmeter aber nicht verwandeln. Dickes Brett jetzt also für die Lilien, dass sie bohren müssen, auswärts am fast ausverkauften Betzenberg ein Spiel drehen. Es gibt Leichteres. Gleich geht's weiter in Halbzeit 2.
9: Außerdem großes Regionalliga-Derby in der Fußball-Regionalliga. Der bisher ungeschlagene Tabellenführer Kickers Offenbach ist in wenigen Minuten beim FSV Frankfurt zu Gast. OFC-Kapitän Johannes Brinkis.
12: Derbys sind immer rassig, da geht es um Identität, da geht es um Zweikämpfe, da geht es auch um Emotion. Und ja, das alles wollen wir wieder in eine Waagschale reinwerfen und bestmöglich dann auch einen Auswärtssieg feiern.
9: Außerdem empfängt Hessen Kassel heute noch Sandhausen. Steinbach-Heiger spielt bei der zweiten Mannschaft von Freiburg.
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13: Ja, das ist wolkig und windig. Es wechselt sich dementsprechend schnell ab. Also das heißt, die Sonne kommt zwischendurch auch mal raus. 21 bis 26 Grad die Temperaturen heute in der Spitze. Also ganz schön. Auch morgen, der Sonntag sieht gut aus. 21 bis 27 Grad meistens trocken. Und wir gucken auch auf den Montag bis 32 Grad in der Spitze. Also es wird schön, aber im Laufe des Nachmittags am Montag Schauer und Gewitter. Also darauf müssen wir uns einstellen. Jetzt gucken wir auf die Straßen. Hallo. Auf die A7 Fulda-Würzburg zwischen Rastplatz Utrichshausen und Bad Brückenau-Volkers steht ihr 11 Kilometer im Stau. Grund ist eine Baustelle. Bitte umfahrt dieses Gebiet weiträumig. Vielen Dank. Eine haben wir noch. A66 Wiesbaden-Frankfurt zwischen Wiesbaden-Nordenstadt und Wallau. 2 Kilometer Stau wegen eines Unfalls auf der rechten Spur. Grundsätzlich, also war mein Gefühl gerade auf dem Weg hierher zur FFH, es ist super viel los auf den Straßen. Es rollt zwar alles, aber es ist voll.
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13: Hallo um kurz vor zwei, einen schönen Nachmittag und ein tolles Wochenende wünsche ich. Wir gucken zusammen Fußball, hören gute Musik, kümmern uns darum, was so in Hessen los ist. Die nächsten Stunden gehören uns, bleibt einfach dabei. Mein Name ist Daniel Fischer. Schön, dass ihr da seid. 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

0: Hier ist Radio FFH. Schön, dass ihr bei uns seid. Es ist 12:12. Warte mal, Achtung. Das hier ist ganz aktuell, kommt gerade rein. A67, Darmstadt Richtung Mönchhof-Dreieck. Am Rüsselsheimer Dreieck liegt in der Abfahrt zur A60 eine Stoßstange auf der Autobahn. Bitte fahrt hier vorsichtig. Wir stellen euch ja immer gerne Musik vor, die man vielleicht gar nicht so normal auf dem Schirm hat. Wo wir sagen, hey, guck doch mal, das hier ist richtig cool. Die Frau kennt ihr garantiert noch nicht, die kommt aus Hamburg und darf sich selber vorstellen.
1: Hey, ich bin Tiffany Harris und ihr hört meine neue Single Find Me. Und ich habe diesen Song geschrieben für alle da draußen, die sich wie eine Last fühlen, die ihren Mitmenschen nicht das Leben schwer machen wollen, weil es ihnen gerade mal nicht gut geht, um euch zu sagen, ihr seid keine Last und ihr müsst nicht alleine kämpfen. Also viel Spaß mit Find Me.
0: Dankeschön, den spiele ich auch gleich. Aber Tiffany, nur um sie noch besser kennenzulernen, Tiffany hat auch schon ganz viel Musik geschrieben für bekannte Acts wie Offenbach oder Tokyo Hotel, für Alle Farben oder Calvin Jones. Und der hier, da hat sie gesagt, nee, der ist für mich, den sing ich. Find Me, Tiffany Harris, ganz neu bei FFH.

0: Hier ist halt Radio FFH. Wir haben was Aktuelles. Achtung, für alle auf der A49 Kassel Richtung Gießen. Zwischen Wabern und Borken liegt ein defektes Fahrzeug auf der rechten Spur im Kurvenbereich. Bitte fahrt hier besonders vorsichtig dran vorbei.
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0: 14:27 Uhr haben wir es. Hallo auf die Straßen. A6 Mannheim Richtung Heilbronn zwischen Sinsheim und Sinsheim Süd. Achtung bitte, eine ungesicherte Unfallstelle auf der rechten Seite. Bitte fahrt vorsichtig. Wir haben die A7 Fulda Richtung Würzburg zwischen Rasthof Utrichshausen und Bad Brückenau Volkers. Weiterhin 11 Kilometer Stau wegen einer Baustelle. Bitte umfahrt hier, wenn es geht, weiträumig. Und wir haben die A66 Wiesbaden-Frankfurt zwischen Wiesbaden-Nordenstadt und Wallau. 2 Kilometer Stau wegen eines Unfalls auf der rechten Seite. Allen unterwegs, gute Fahrt durchs Wochenende, durch den Samstagnachmittag. Ich bin dabei. Mein Name ist Daniel Fischer. Hallo.
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0: Musik bei uns, Cat's Eye um 20:40. Achtung bitte, A671 hier ist der FFH-Verkehrsservice. Mainz Richtung Wiesbaden. Zwischen Mainz-Kastell und Wiesbaden am Möhneburg Reifenteile auf der linken Spur. Bitte fahrt hier vorsichtig. Wochenende bei uns in Hessen und es ist so viel los. Zum Beispiel großes Modell Schaufliegen des KLC Kelkheim auf dem Modellflugplatz. Und der Tom hat den Hut auf. Tom Petri ist dran. Heute und morgen macht ihr das, gell?
1: Heute und morgen, genau. Wir sind im Moment auch am Fliegen. Man hört es auch, es brummt so ein bisschen im Hintergrund. Der Cessna in der Luft.
0: Ja, okay.
1: Ordentlich Besucher, trotz der Hitze.
0: Ja.
1: Im Moment sind viele beim Essen. Und da gibt es das Stichwort gleich. Currywurst mit Original FFH Currysoße.
0: Nein, mit meiner Currysoße.
1: Aber hallo, die haben wir hier. Die ist original nachgekocht und die sind alle jetzt super zufrieden. Also das ist wirklich klasse.
0: Ja, natürlich, die mit Apfelmus.
1: Ganz genau.
0: So ja. Lass uns noch mal übers Fliegen sprechen. Ist das gerade gutes Wetter für euch? Weil es ist ja schon windig, gell?
1: Ja, aber das ist nicht so schlimm. Problem ist heute der Westwind, aber er hält sich ein bisschen vornehm zurück. Wir haben so kleine zwei Walzen, aber das sind alles gute Piloten. Wir hatten bis jetzt überhaupt noch keinen Ausfall und die sind alle auch sehr gut runtergekommen.
0: Das ist gut. Das beruhigt mich ungemein.
1: Ja, auf dem, also keine Ausfälle, also super gut.
0: Auf dem Modellflugplatz vom KLC Kelkheim, wo ist denn der genau?
1: Der ist einfach zu finden, Kelkheim Münster, Industriegebiet eingeben.
0: Ja.
1: Und ab da den roten Flugzeugen folgen.
0: Ja, ich komme ja ursprünglich aus Kelkheim, insofern ich weiß sofort Bescheid, alle anderen geben sie ins Navi ein. Hier und dann, also heute und morgen jeweils von 10 bis 18 Uhr. Wir wünschen euch ganz viel Spaß.
1: Super, vielen Dank.
0: Und wo sonst was geht, klickt euch rein, ffh.de.

0: Und das gibt's gleich bei uns bei FFH.
1: Wir haben die Kings of Leon noch vor 15 Uhr mit Use Somebody. Bleibt dabei.
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7: Hessens dienstältester OB geht in den Ruhestand. Viele Demos vor Landtagswahl in Sachsen-Anhalt. Das Wetter bis 26 Grad.
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7: Ich bin Dominik Mildner. Guten Tag. Es ist das Ende einer Ära. Jetzt gleich wird Hessens dienstältester Oberbürgermeister Klaus Kaminski verabschiedet nach 23 Jahren im Amt. Mit beim Festakt im Hanauer Amphitheater ist FFH-Reporter Jan Heinemann.
8: Bunte Abschiedsplakate schmücken hier den Eingang zum Amphitheater. Gemalt haben den die Kinder der Hanauer Kitas. Über 600 Gäste werden erwartet, unter anderem der hessische Innenminister Poseck und Ex-Bundesinnenministerin Faeser. Ja, und das Wetter könnte nicht besser sein. Strahlender Sonnenschein zum Abschied von Hanaus Oberbürgermeister Klaus Kaminski. Sein Nachfolger Maximilian Biri hat mir gesagt, er hofft, es wird nicht zu emotional. Sonst muss er sich auch zusammenreißen, dass er nicht die ein oder andere Träne verdrückt.
7: Großes Wahlwochenende in Sachsen-Anhalt. In der Landeshauptstadt Magdeburg werden mehrere tausend Menschen zu Demonstrationen und Kundgebungen erwartet. FFH-Reporter Ronny Tochau.
9: In letzten Umfragen lag die AfD in Sachsen-Anhalt weiter rund 20% vor der CDU. Auch wenn es den Umfragen zufolge im Moment eher nicht für eine Alleinregierung zu reichen scheint. Wahlforscher rechnen nicht mit einer großen Überraschung wie 2021, als die AfD am Ende schwächer und die CDU in Sachsen-Anhalt deutlich stärker abschnitt. Denn dieses Mal fehlt der Kopf-an-Kopf-Effekt. Umso mehr kommt es für die Mehrheiten am Ende wohl auf das Ergebnis der kleineren Parteien an.
7: Ein herrenloser Koffer am Darmstädter Luisenplatz hat sich als harmlos erwiesen. Laut Polizei konnten Sprengstoffexperten nach gut 2 Stunden Entwarnung geben. Eine Streife hatte den Koffer vor einer Bäckerei entdeckt und den Bereich weiträumig abgesperrt. Auch der Bus- und Bahnverkehr wurde eingestellt. Mittlerweile ist aber alles wieder frei. Wieder keine Punkte für Fußball-Zweitligist Darmstadt 98. Die Lilien verlieren ihr Auswärtsspiel in Kaiserslautern mit 0:3 und bleiben weiter Tabellenletzter. FFH-Reporter Christian Belz.
10: Es ist ein ernüchternder Auftritt im Südderby von den Lilien, die am Ende leider auch verdient verlieren. Sauer kurz vor der Pause, Tasemeta und Berisha in der zweiten Halbzeit bringen Kaiserslautern mit ihren Toren auf die Siegerstraße. Besonders bitter ist die erste Halbzeit aus Sicht der Lilien. Neuzugang Deuvestein vergibt in der 29. Minute einen Foul-Elfmeter für die Darmstädter, trifft nur die Latte. Danach geht in Sachen Torchancen so gut wie nichts. In der zweiten Halbzeit übernimmt Lautern dann komplett das Zepter und bringt den Sieg dann auch ungefährdet ins Ziel. Die Darmstädter dagegen legen einen kompletten Fehlstart hin. Nur 1 Punkt aus 4 Spielen und Schlusslicht der Liga.
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11: Das ist heute wirklich anständig. Die Sonne scheint, ja, wir haben auch ein paar Wolken und ein bisschen Wind. Die Temperaturen aber echt super, 21 bis 26 Grad. Da kann sich keiner beschweren, das ist einfach nur angenehm. Morgen bis 27 Grad in der Spitze und viel Sonne, trocken. Montag wird's erstmal richtig warm, bis zu 32 Grad. Die Sonne scheint und dann kommen am Nachmittag Wolken, hier und da Gewitter bzw. Schauer sind auch möglich. Aber bis Montag haben wir ja noch ein bisschen. Jetzt gucken wir erstmal auf die Straßen. Zwei Minuten noch und dann ist es 3. Achtung bitte auf der A44 Kassel in Richtung Dortmund. Zwischen Kassel-Bad Wilhelmshöhe und Zierenberg liegen Reifenteile auf der Fahrbahn. Bitte fahrt hier besonders vorsichtig. Die A7 Fulda Richtung Würzburg zwischen Rastplatz Utrichshausen und bei Brückenau-Volkers. Noch 9 Kilometer Stau an der Baustelle. Bitte umfahrt dieses Gebiet weiträumig. A66 Wiesbaden Richtung Frankfurt zwischen Wiesbaden-Nordenstadt und Wallau. 3 Kilometer Stau wegen eines Unfalls auf der rechten Seite. Und die A67 Darmstadt-Mannheim zwischen Gernsheim und Lorsch. 4 Kilometer Stau. Grund ist ein Unfall auf der linken Spur. Auch da bitte aufpassen. Gute Fahrt durchs Wochenende.
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11: Hallo, hallo. Schön, dass ihr da seid. Schöne Grüße nach Südhessen. Bensheim, da ist heute und die nächsten Tage Bergsträßer Winzerfest. Und ich finde, das klingt tatsächlich auch schon alles so herbstlich. Wenn ihr mal gucken möchtet, wo was los ist an diesem Wochenende oder die nächsten Wochenenden. Wir haben bei uns auf Instagram übrigens auch schon mal geguckt, wo finden die schönsten Herbstmärkte statt. In Kalten Ersten zum Beispiel. Okay, Ende des Monats Neuansbach auch. Im Hessenpark, da haben wir dann schon Oktober. Aber wenn ihr ein bisschen planen möchtet, wo herbstmäßig schon was geht, wir haben tolle Events rausgesucht. Mein Name ist Daniel Fischer. Schön, dass ihr da seid an diesem Samstagnachmittag bei FFH.

0: Ray Gabi am Samstagnachmittag bei uns bei Hitradio FFH und jetzt neue Musik, ganz neue Musik für eure Ohren. Soll sich ja auch lohnen, dass ihr uns eingeschaltet habt. Von Gentleman zusammen mit Michael Patrick Kelly. Gentleman, den kennen wir alle, das ist einer der erfolgreichsten deutschen, vielleicht sogar der erfolgreichste deutsche Reggae-Künstler, den wir haben im Land. Und Michael Patrick Kelly, okay, zu dem muss ich eigentlich gar nichts sagen, aber Gentleman sagt uns einiges über diesen Mann. Neulich bei Silvia am Sonntag, Gentleman über Michael Patrick Kelly.
1: Also er ist ein sehr, sehr klarer, unkomplizierter Mensch, der sehr in sich ruht so. Ne? Da ziehe ich so wirklich meinen Hut vor und ich finde seine ganze Geschichte einfach auch so unfassbar. Ne? Also dieses, ja, so ein Teenie-Star sein, der ohne Bodyguards nicht aus der Tür gehen kann.
2: Ja, ja. Aus dem Fenster schauen kann, wollte ich vielleicht sagen.
1: Nee, und dann wirklich auf jedem Bravo-Cover und irgendwie Hysterie um ihn die ganze Zeit und das über Jahre weg und so, da muss man erstmal mit klarkommen. Und er hat irgendwann die Reißleine gezogen und gesagt, so, ich muss mal irgendwie mal runterkommen, ich gehe mal 4 Wochen in so ein Kloster und dann ist er einfach 6 Jahre in diesem Kloster geblieben. So. Ja. Das ist einfach eine unfassbare Geschichte. Dann kam irgendwann der Mönch und hat gesagt, komm hier ist eine Gitarre, du musst mal wieder Musik machen.
2: Ja, das ist es.
1: Und danach hat er halt diese Sing Mein Song Staffel gemacht. Ja. Ne? Also allein die Geschichte ist schon so unfassbar so. Mhm. Und er hat halt diese innere Reinheit, wenn ich neben ihm stehe, dann will ich mich immer von innen waschen. Der ist so klar auch so.
2: Ne? Und er ist auch so ruhig. Also genau, strahlt so eine Ruhe aus.
1: Absolut, ja. Und hat aber auch trotzdem diesen Humor. Ne? Also nichts trennt Menschen mehr als die Unterschiedlichkeit des Humors. So. Und wir können unglaublich gut zusammen lachen. Das ist immer ganz wichtig. So.
0: Also viel schöner kann man nicht über einen anderen Menschen sprechen, finde ich. Gentleman und Michael Patrick Kelly zusammen jetzt. Neue Musik, Wildfire bei FFH.

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10: Hallo, es ist 15.28 Uhr. Achtung bitte auf der A66 Frankfurt-Wiesbaden zwischen Frankfurt-Salzheim und Kriftler Dreieck. Gegenstände auf der rechten Spur. Bitte fahrt hier vorsichtig. Dann haben wir die A7 Fulda Richtung Würzburg zwischen Rastplatz Utrichshausen und Bad Brückenau-Volkers. 7 Kilometer Stau wegen der Baustelle. Bitte auch hier umfahren. A66 Wiesbaden-Frankfurt zwischen Nordenstadt und Wallau. Rechte Spur gesperrt wegen eines Unfalls. Und die A67 noch Darmstadt-Mannheim zwischen Gernsheim und Lorsch. Hier steht ihr 4 Kilometer im Stau. Grund ist ein Unfall auf der linken Seite. Allen unterwegs gute Fahrt um gleich 3:30. Ich bin Daniel Fischer. Schön, dass ihr da seid.
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Mr. C mit Sometimes I Love You. 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

sehr schöner, entspannter, gechillter Wochenend-Sound. Ganz neu Mr. C und Sometimes I Love You. Hier ist das Radio FFH. Jetzt geben wir ein bisschen mehr Gas. Der Samstagnacht.

Hier ist das Radio FFH. Was ein schöner Samstag, was ein entspannter Samstag mit Ricky Martin gleich, Livin' La Vida Loca. Und noch vor 16 Uhr

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15: Auto fährt in Fulda gegen Baukran. Fahndung nach Sabotageakten dauert an. Das Wetter, der Tag wird immer freundlicher.
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15: Ich bin Dominik Mildner, guten Tag. In Fulda ist die Lindenstraße stellenweise für Fußgänger und Fahrzeuge gesperrt. Grund ist ein verhängnisvoller Verkehrsunfall. FFH-Reporterin Ute Röttger.
16: In der Nacht kracht ein Mann mit seinem BMW ungebremst in einen Baukran. Durch die Wucht des Aufpralls wird der Betonfuß unter dem Kran weggeschoben, sodass der jetzt schief steht. Die Folge? Umsturzgefahr. Wie es weitergeht, soll jetzt das THW klären. Der 26-jährige BMW-Fahrer wird verletzt ins Krankenhaus gebracht. Warum er nicht versucht hat, den abgesperrten Baukran zu umfahren, muss noch ermittelt werden.
15: Neue versuchte Sabotageaktion gegen die Stromversorgung. Diesmal in Ostsachsen. Die Polizei fahndet weiter nach einem 48-Jährigen, der für die jüngsten Attacken diese Woche verantwortlich sein soll. FFH-Reporter Thomas Bleskin.
7: Ein Spezialeinsatzkommando hatte zwar den zu einer Art Wohnmobil umgebauten Lastwagen des Verdächtigen gefunden, ihn selbst aber nicht. Vorfälle gab es bislang in Brandenburg und Nordrhein-Westfalen. Neu hinzugekommen sind Funde nördlich von Bautzen in Sachsen. Dort sicherte die Polizei an zwei Stellen vier unbekannte Sprengvorrichtungen. Die Hinweise auf mehrere Tatorte kamen aus den Bekennerschreiben des Gesuchten. In der Wohnung des Mannes fanden die Ermittler Sprengstoff.
15: Überfall auf eine Spielhalle in Linsengericht im Main-Kinzig-Kreis. Zwei Unbekannte haben laut Polizei mit Messer und Baseballschläger einen mittleren dreistelligen Betrag erbeutet und konnten fliehen. Sie waren laut Zeugen mit Skimasken vermummt. Die Polizei bittet um Hinweise. Wieder keine Punkte für Fußball-Zweitligist Darmstadt 98. Die Lilien verlieren ihr Auswärtsspiel in Kaiserslautern mit 0:3 und legen einen Fehlstart in die Saison hin. Mit nur einem Punkt aus vier Spielen bleiben die Lilien Tabellenletzter. Trainer Florian Kohfeldt ist bei Sky sehr kritisch nach dem Spiel.
17: Was mir heute einfach nicht gefallen hat, wir müssen schon eine gewisse Ernsthaftigkeit an den Tag legen. Und die hat mir heute gefehlt. Ich weiß nicht, ob jeder wusste, was heute vor 45.000 am Betze passiert. Aber jetzt sind wir in einer Phase, in der wir Ernsthaftigkeit brauchen. Und das sieht man auch daran, dass uns nach wie vor die Basis fehlt in ganz vielen Dingen im Spiel. Und da müssen wir extrem hart und schnell dran arbeiten.
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19: Das ist sehr angenehm. Es ist schön warm. 21 bis 26 Grad die aktuellen Temperaturen. Die Sonne scheint, es ist trocken. Ja, wir haben ein paar Wolken und ein bisschen Wind. Aber das gehört zu einem schönen Samstag einfach dazu. Also genießen wir ihn. Morgen wird es auch gut. 21 bis 27 Grad. Sonne, Wolken ungefähr so wie heute. Und Montag wird es richtig warm, bis 32 Grad in der Spitze, kann am Nachmittag ein paar Schauer und Gewitter geben. Wir gucken auf die Straßen, hier ist der FFH-Verkehrsservice um 4:02, so rum. A7 Fulda Richtung Würzburg zwischen Rastplatz Utrichshausen und Bad Brückenau-Volkers. 6 Kilometer Stau wegen der Baustelle. Bitte umfahrt hier am besten. Und A643 Mainz-Wiesbaden. Am Schierstanner Kreuz ist die Abfahrt zur A66 Richtung Wiesbaden wegen eines Unfalls gesperrt. Gute Fahrt.
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19: Schönen Samstagnachmittag wünsche ich. 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

0: Innocent, Britney Spears. Am Samstagnachmittag hier ist das Radio FFH. Ich weiß, für viele gehört Ankes Tanke einfach zum Start in den Morgen dazu. Bekommt ihr zuverlässig morgens bei uns in Guten Morgen Hessen. Und da ging es diese Woche um einen Mähroboter. Wir haben sowas nicht zu Hause. Aber Ankes bessere Hälfte hat so ein Ding einfach mal anders beschäftigt.
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3: Mit oder mit ohne Milch?
2: Mit ohne.
3: Stefan, seit mein Freund nachts auf dem Heimweg aus der Kneipe mit einem Grasbüschel am Zaun versucht hat, den Mähroboter von unserem Nachbarn anzulocken, weiß ich, dass die Menschheit noch nicht bereit ist für so richtige menschenähnliche Haushaltsroboter.
4: So ein Timmy-Terminator kämen mir eh nicht in die Bude. Wen sollen die Dinger denn ersetzen?
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4: Bitte?
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3: Momentchen mal bitte. 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
3: 302.983 €. 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

0: Hier ist das Radio FFH. Schön, dass ihr da seid.
1: So schön. So schön.
0: Seit den 80ern schon, John Wade. Missing You bei uns bei Hit Radio FFH. Ich hoffe, euch geht's gut.

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13: Um gleich 16:30. Hallo auf die Straßen und Achtung auf der A3 Frankfurt Richtung Würzburg. Zwischen Frankfurt Süd und Offenbacher Kreuz liegen Fahrzeugteile auf der Fahrbahn. Auf der A7 Fulda-Würzburg zwischen Rastplatz Utrichshausen und Bad Brückenau-Volkers immer noch 5 Kilometer Stau. Das war schon doppelt so schlimm. Also wir hatten hier schon 10, 11 Kilometer wegen einer Baustelle. Am besten ihr umfahrt trotzdem immer noch. Und A643 Mainz-Wiesbaden zwischen Mainz-Mombach und Wiesbaden-Dotzheim steht ihr 3 Kilometer im Stau, weil am Schiersteiner Kreuz die Abfahrt zur A66 Richtung Wiesbaden im Moment gesperrt ist. Da gab es einen Unfall. Bitte fahrt vorsichtig dran vorbei. Gute Fahrt durchs Wochenende. Ich bin Daniel Fischer. Hallo.
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0: bisschen an der Gitarre. Family of the Year war das damals. Hero bei Hitradio FFH.
1: Was Aktuelles? Achtung bitte, auf der A49 Kassel-Gießen, da liegen Reifenteile auf allen Spuren verteilt zwischen Edermünde und Felsberg. Bitte aufpassen. I'm

0: Hier ist Radio FFH gleich mit Classic Rock von Bruce Springsteen. Wir spielen Born in the USA und noch vor 17 Uhr die neue Version von Lady. Für Oliver Heldens bleibt bei FFH.
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15: Mann im Main bei Offenbach vermisst. Riesendatenleak bei Berliner Verwaltung. Das Wetter bis 26 Grad.
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15: Ich bin Dominik Mildner. Guten Tag. Nach einem Bad im Main in Offenbach wird ein Mensch vermisst. Er war bei der Karl-Ulrich-Brücke untergegangen und nicht mehr aufgetaucht. Augenzeugen alarmierten sofort die Polizei. Mit mehreren Booten, einem Hubschrauber und einer Drohne wurde gesucht. Leider erfolglos. Am Abend wurde die Suche abgebrochen. Welche Folgen hat die Veröffentlichung eines Riesendatenpakets in Berlin? Cyberkriminelle hatten über 1 Million Daten der Verwaltung geklaut und sie ins Darknet gestellt. FFH-Reporter Ronny Tochau.
16: IT-Experten sprechen teilweise von grober Fahrlässigkeit in der Berliner Verwaltung. Sicherheitsvorgaben für sensible Daten seien nicht eingehalten worden. Die von Hackern im Darknet geleakten Dateien sollen personenbezogene Daten enthalten, die Kriminelle etwa für Identitätsdiebstahl benutzen könnten. Außerdem geht es nach Medienberichten um sicherheitsrelevante Daten, etwa über Heizkraftwerke, Tanklager, Stromanlagen, die Wasserversorgung und Rüstungsunternehmen.
15: Er hat randaliert, eine Stewardess beleidigt und musste an seinem Sitz festgeklebt werden. Ein betrunkener Passagier auf einem US-Inlandsflug. Der US-Sender CBS zeigte auf Instagram ein Bild, das den Mann auf einem Sitz zeigt, vom Kopf bis zu den Händen festgetaped. Bei einer Zwischenlandung hat das FBI den Mann aus der Maschine geholt. Unentschieden im Derby der Fußballregionalliga zwischen dem FSV Frankfurt und Kickers Offenbach. Nach dem 1:1 bleiben die Kickers ungeschlagen und Tabellenführer. OFC-Mittelfeldmann Robin Krause ist nach dem Spiel begeistert von der Derby-Kulisse vor knapp 7000 Fans.
10: Ja, unfassbar, was unsere Fans hier auf die Beine gestellt haben. Dieser Marsch hierher, der Support, die Unterstützung, die sie uns entgegengebracht haben, auch in den letzten Wochen schon sensationell, hat uns viel Schwung gegeben, hat uns viel Energie gegeben auch und am Ende, glaube ich, uns auch das kleine Glück heute irgendwo gegeben, uns dann doch noch ein paar Dinge reinzuschmeißen, um den Punkt hier mitzunehmen.
15: In der Regionalliga hat zudem Hessen-Kassel zu Hause 5:2 gegen den SV Sandhausen gewonnen. Der TSV Steinbach-Haiger musste sich beim SC Freiburg 4:3 geschlagen geben. Und auch in der dritten Liga wurde gespielt. Der SVW in Wiesbaden holt ein 1:1 in Rostock.
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0: Das ist schön und besonders angenehm. 21 bis 26 Grad, die Sonne scheint, laues Lüftchen. Es ist trocken. Gut, so lässt sich's aushalten. Auch morgen keine große Änderung, 21 bis 27 Grad und ordentlich viel Sonne. Montag wird's heiß, bis 32 Grad in der Spitze und dann nachmittags ein paar Schauer bzw. Gewitter. Der FFH-Verkehrsservice um 5:02. Achtung bitte, A5, Darmstadt Richtung Heidelberg. Zwischen Hemsbach und Kreuzweinheim Reifenteile auf der linken Seite. Und noch die A7 Fulda-Würzburg zwischen Rastplatz Utrichshausen und Bad Bröckenau-Volkers wird der Stau immer weniger. Wir hatten schon 11 Kilometer, jetzt sind es noch 4 Kilometer. Reicht auch voll und ganz. Grund ist eine Baustelle, bitte umfahrt, wenn ihr könnt, weiträumig.
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0: Schönen Samstagmittag, hallo.

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Noch was Aktuelles. Achtung auf der A5, Darmstadt Richtung Heidelberg, zwischen Heppenheim und Hemsbach. Reifenteile auf der Fahrbahn. Bitte fahrt hier vorsichtig. 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

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Es ist 5:10 an diesem Samstagnachmittag. Was der raushaut, ist wirklich. Also Fließband ist eigentlich kein Vergleich. Es macht bam, einen Song nach dem anderen. Und alle erfolgreich, immer. Egal, was alle Farben anfasst, der DJ. Es wird ein Erfolg. Jetzt mit Mae Stephens. Wir spielen Same Old Sky. Ganz neu bei FFH, aber verlässlich. Also es wird keine Frage, wird natürlich ein Hit. 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
14: 17.26 Uhr. Hallo an diesem frühen Samstagabend. Es ist zum Glück wenig los auf den Straßen. Wir haben nur die A7 Fulda Richtung Würzburg. Zwischen Rastplatz Utrichshausen und Bad Brückenau. Volkers immer noch Stau, aber es wird weniger. 4 Kilometer sind's wegen der Baustelle. Bitte umfahrt trotzdem weiträumig, auch wenn es echt mittlerweile erträglich ist. Es waren schon 11 Kilometer heute Mittag. Das heißt, es ist weitaus weniger los als vorhin noch. Trotzdem hat da keiner Bock drauf. Sonst ist alles ruhig und entspannt. Ihr kommt wunderbar durch. Ich bin Daniel Fischer. Schön, dass ihr da seid.
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0: 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Es ist kurz nach 5:30 an diesem frühen Samstagabend und es ist spektakulär, wenn die zwei sich unterhalten. Da muss alles außenrum ruhen, weil es eben so schön ehrlich ist. Mein lieber Kollege Boris Mainzer und sein Sohn, die sprechen übers Zocken. Das ist ja in vielen Familien ein Thema. Und er möchte auf die Games kommen. Wer von beiden? Hört selbst.
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2: Wie war's auf der Gamescom?
3: Cool, aber sehr voll. Viel zu voll, fand ich.
2: Ja, musste man da anstehen?
3: 3 Milliarden Leute waren dort.
2: Was?
3: 3 Milliarden Leute.
2: Ah, die Kinder, wenn die da vorm PC sitzen und immer zocken, ja, da bewegen die sich ja gar nicht dann so.
3: Doch, sie bewegen sich. Die Daumen werden beweglicher. Beim Controller benutzt man hauptsächlich die Daumen.
2: Dann ist Zocken ja eigentlich was Gutes.
3: Ja, dadurch werden die Finger stärker und dann kann man damit besser Lego bauen. Man werdet geschicklicher.
2: Also ich denke, wenn man 5 Stunden zockt, dann ist man süchtig.
3: Wie lang arbeitet man eigentlich?
2: Naja, so 8 Stunden am Tag.
3: Dann ist man doch eigentlich auch süchtig nach Arbeiten.
2: Stimmt, hast recht.
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17:41 Uhr, stopp, 17:41 Uhr. Wir haben was Aktuelles für alle auf der A3. Hier ist der FFH Verkehrsservice. Achtung bitte, Köln Richtung Frankfurt. Hier liegt ein Metallteil auf der Fahrbahn. Bitte fahrt zwischen Dietz und Limburg Nord ganz besonders vorsichtig. Und Achtung auf der A661, Darmstadt Richtung Bad Homburg. Personen auf der Fahrbahn zwischen Offenbach-Kaiserlei und Frankfurt Ost. Auch hier bitte aufpassen. Gute Fahrt allen unterwegs und jetzt bitte. 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

0: vor sechs hier bei mir.
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2: Hessens dienstältester OB geht in den Ruhestand. Kanzler Merz will mehr Auseinandersetzung mit der AfD. 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
2: Ich bin Dominik Mildner, guten Abend. Es ist das Ende einer Ära in Hanau. Hessens dienstältester Oberbürgermeister Klaus Kaminski ist aus seinem Amt verabschiedet worden, nach 23 Jahren. Beim Festakt dabei war FFH-Reporter Jan Heinemann. Wie war denn die Stimmung?
3: Ja, es war wirklich sehr emotional. Kaminskis Nachfolger Maximilian Biri hat hier gesagt, du bist ein Glücksfall für unsere Stadt. Und danach hat Klaus Kaminski sich als frischgebackener Ehrenbürger der Stadt Hanau auch ins Goldene Buch eingetragen. Er hat sein Leben der Stadt und den Bürgern gewidmet, haben seine Wegbegleiter hier gesagt. Kaminski selbst, als er auf der Bühne stand, locker und authentisch wie eh und je, hat gescherzt, gewitzelt und dafür auch Standing Ovations bekommen.
2: Großes Landtagswahlwochenende in Sachsen-Anhalt. Nach den Umfragen dürfte die AfD deutlich stärkste Kraft werden. Bundeskanzler Merz hat bei einer Wahlkampfveranstaltung in Niedersachsen, wo nächste Woche Kommunalwahl ist, eine stärkere inhaltliche Auseinandersetzung zur AfD gefordert. Man dürfe sich das Land nicht kaputtreden lassen, so Merz. Tausende Radfahrer treten heute Abend in Frankfurt bei der großen Bike Night in die Pedale. Bei der bunten Demo vom Fahrradclub ADFC geht es um mehr Platz für Radler auf den Straßen. FFH-Reporterin Ella Caratas.
4: Die Teilnehmer machen aus der Demo eine rollende Party. Viele schmücken ihre Räder mit Lichtern und bringen Lautsprecher auf Lastenrädern mit. Los geht's um 20 Uhr am Eisernen Steg am Mainkai. Der ADFC fordert mit der Bike Night eine bessere Infrastruktur für Radfahrer. Sichere Wege ohne blockierte Spuren sollen in der Stadt für jeden selbstverständlich werden. Wer mit dem Auto unterwegs ist, braucht heute Abend etwas Geduld. Mehrere Straßen werden dicht gemacht. Wo genau, seht ihr auf ffh.de oder in unserer App.
2: Der Fehlstart in die neue Zweitligasaison von Darmstadt 98 ist besiegelt. Die Lilien verlieren in Kaiserslautern mit 0:3 und bleiben mit nur einem Punkt aus 4 Spielen Tabellenletzter. FFH-Reporter Christian Belz.
5: Trainer Florian Kohfeldt findet nach dem Spiel deutliche Worte und bemängelt die fehlende Ernsthaftigkeit im Spiel seiner Mannschaft. Über die gesamten 90 Minuten hat Darmstadt eigentlich nur eine Torchance und das ist ein Elfmeter. Den allerdings verschießt Neuzugang Deuvestein. Kaiserslautern dagegen bestimmt das Spiel. Sauer kurz vor der Pause und Tasemeta in Halbzeit 2 treffen für die Pfälzer. Das 0:3 kurz vor Schluss fällt durch ein Eigentor von Darmstadts Lührs.
2: Und noch die Ergebnisse aus der ersten Liga. Leverkusen, Union Berlin 4:0, Gladbach, Elversberg 3:4, Paderborn, Freiburg 0:1, Hoffenheim, Dortmund 2:3 und Bremen, Leipzig 3:1.
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6: Angenehmes, schönes Spätsommerwetter. Bis 26 Grad waren heute drin. Auch morgen erwartet uns ein schöner Sonntag, zumindest was das Wetter angeht. Heiter und sonnig wird es bei bis zu 27 Grad. Ja, und der Montag, der heizt nochmal richtig auf. Da können es bis zu 32 Grad sind. Also wer vormittags nochmal ins Freibad geht, kann, der sollte das tun. Denn ab nachmittags gibt's auch die ersten Schauer und Gewitter. Der FFH-Verkehrsservice um 6:15. Vorsicht bitte, auf der A5 Frankfurt-Kassel, da liegen mehrere Spanngurte auf der Fahrbahn zwischen Frankfurt-Westhafen und Westkreuz Frankfurt. Vorsicht noch auf der A661, das ist Darmstadt Richtung Bad Homburg. Zwischen Bad Homburg und Oberursel, da liegt eine Radkappe auf der Fahrbahn. Die A6 Heilbronn-Mannheim, Vorsicht, ungesicherte Unfallstelle in der Abfahrt Wiesloch-Rauenberg. Und die A7 habe ich zum Schluss noch, das ist Fulda Richtung Würzburg. Zwischen Rastplatz Utrichshausen und Bad Brückenau-Volkers, da stockt es auf 4 Kilometer momentan wegen der Baustelle. Kommt mir alle gut und sicher an.
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6: Ja, willkommen zum schönsten Zeitpunkt der Woche, wie ich finde. Die meisten sind durch mit der Arbeit. Der Haushalt ist auch erledigt, der Grünschnitt ist weggefahren oder der Einkauf ist gemacht. Und jetzt heißt es hoffentlich entspannen. Mit oder ohne Family oder auch vielleicht ready machen für die Party. Ich bin auf jeden Fall bei euch mit ganz frischer, toller, neuer Musik und Tickets für Anastasia. Gleich hier bei mir.
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geht's an eurem Samstag. Und wenn wir über Stimmen sprechen, die man nach 2 Sekunden erkennt, dann gehört sie definitiv dazu. Anastasia. Das war damals ihr erster großer Hit, 2000, I'm Out of Love. Und der hat dann direkt mal die Tanzflächen rund um den Globus wirklich erobert. Diese unverwechselbare, so ein bisschen leicht raue Powerstimme. Damit ist sie praktisch über Nacht zum Weltstar geworden. Auch optisch hatte sie schon immer ihren eigenen Look. Ich weiß noch, damals wollten wir alle dann so diese getönte Sonnenbrille tragen, auch tagsüber, egal ob die Sonne gescheint hat oder nicht. Und dieses Bandana. Das hat mir persönlich überhaupt nicht gestanden, aber Anastasia. So, danach ging es ja Schlag auf Schlag. Es gab dann Hits wie Paid My Dues, Left Outside Alone und jede Menge weitere Hits. 50 Millionen Tonträger hat sie verkauft. Dann gab es eine längere Pause. Warum? Ja, Anastasia erkrankte ja 2003 an Brustkrebs. Die hat auch viele Rückschläge gehabt, aber sie hat immer sich wieder zurückgekämpft und ganz offen darüber gesprochen und auch immer ganz viele Konzerte gegeben und viele Einnahmen gegen Brustkrebs sozusagen gespendet. Bis heute macht sie Musik und das immer noch so wundervoll wie damals. 2023 gab es ein neues Album und das Schöne ist, Anastasia ist ja in diesem Jahr mit ihrer NTK26-Tour auf großer Europa-Tour. Und der Name, das kommt natürlich von ihrem legendären Debütalbum, Not That Kind. Das ist jetzt 25 Jahre alt und klar, wir spielen natürlich da auch ihre größten Hits. Auch auf dem Konzert wird sie die zeigen. Und spätestens jetzt, wenn man denkt, ach ja, damals fand ich so toll, ich würde die gerne mal wiedersehen. 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Ich lose aus. Hier ist sie, wie versprochen, mit ihrem größten und ersten Hit aus 2000. Hier ist Anastasia, I'm Out of Love. 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

0: Samstagabend und gleich gibt's Musik von Boyzone. Picture of You. In voller Länge gleich hier im FFH-Mix.
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0: Hallo auf die Straßen um kurz vor 6:30. Frische Meldung reingekommen. Vorsicht bitte auf der A49 Gießen Richtung Kassel. Da liegen mehrere Spanngurte zwischen Schwalmstadt und Neuental, hier also langsam machen. Und die A7 noch, das ist Fulda Richtung Würzburg. Hier stockt es immer noch auf 4 Kilometer wegen einer Baustelle. Und zwar zwischen Rastplatz Utrichshausen und Bad Brückenau-Volkers. Da ein bisschen Geduld haben und dann gut und sicher ankommen. Ich bin Katrin Sawatzki, wünsche euch einen schönen Samstag.
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0: ganz neue Musik von Jisoo Click bei FFH. Es ist Samstagabend, der schönste Tag der Woche, wie ich finde. Und wenn ihr wie ich seid und gerne plant, auch wenn es meistens dann doch irgendwie anders kommt, aber ich habe lieber Termine fix, auf die ich mich freuen kann, weil alles andere kommt sowieso spontan irgendwie dazwischen. Das ist dann auch okay. Also, wer am nächsten Sonntag, den 13. September, Zeit hat, geht ja vielleicht nach Bad Sodensalmünster zum Gesundheitsfestival. Und einer, der da tatkräftig ehrenamtlich unterwegs ist, ist Wladimir Römlich. Hallo Wladimir.
1: Hallo Katrin. Wir freuen uns über jeden, der am 13. September zu uns kommt. Denn wir haben ein vielseitiges Tagesfestival mit rund 30 regionalen Ausstellern, Mitmachaktionen, Bewegungs- und Entspannungsangebote, Gesundheitscheck, Fachvorträge sowie ein buntes Familienprogramm zusammengestellt. Denn unser Anspruch ist, Gesundheit für alle Generationen erlebbar machen.
0: Und das ist auch wirklich erlebbar. Ja, da gibt's alles, also wirklich alles, was man sich nur vorstellen kann. Von Yoga über Tanzen, über auch ganz tolle Vorträge, zum Beispiel zum Thema Longevity. Das ist ein Hauptthema. Und wenn man da jetzt mit der ganzen Familie anrollt, dann ist ja auch das Essen wichtig. Wie seid ihr denn da nochmal aufgestellt?
1: Ja, wir haben verschiedene Foodtrucks vor Ort. Die hausgemachte Nudeln, Smashed Burger, die Bowls und vieles mehr anbieten werden.
0: Also bei Smashburger hattest du mich schon. So, klar, für die Kids gibt's auch noch jede Menge extra. Zum Beispiel, was ich mir gemerkt habe, ist dieser tolle Tanzworkshop von der Mozzi Mabuse Tanzschule. Da stehen die wirklich drauf. Also nicht nur die Mädels, ja. Kinderschminken gibt's, es gibt Sachen für die Kinder zum Bewegen. Also das wird bestimmt sehr, sehr toll. Kleiner Tipp, direkt mit dem Fahrrad kommen. Da ist nämlich auch der Fahrradsonntag, also der Kinzigtag total. Daran bitte nochmal denken. Und dann viel, viel Spaß nächsten Sonntag von 10 bis 17 Uhr in Bad Sodensalmünster.
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0: wunderschön und ganz neu, Gisu mit Klick. Wir schauen nochmal auf die Straßen.
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0: Vorsicht einmal auf der A7 Fulda Richtung Kassel. Da liegt ein Unterlegkeil zwischen Homberg-Efze und Malzfeld auf der Fahrbahn in der Baustelle. Und dann nochmal Vorsicht auf der A5 Frankfurt-Kassel. Da haben wir eine eingewickelte Decke, so schön kompakt auf der Fahrbahn zwischen Nordwestkreuz Frankfurt und Bad Homburger Kreuz. Vorsicht, es rumpelt ganz schön, wenn man da drüber fährt. Also hier auch bitte langsam machen und dann gut und sicher ankommen. Mit Temper City. Self-Aware, schon lange nicht mehr gehört. Sehr, sehr starke Nummer hier bei FFH. Schönen Samstag euch.

0: Das ist Musik von Sonic, Feel So Good, und wir stellen uns jetzt einfach mal die weitere Musik vor. Ich habe nämlich gleich meinen Lieblingslockenkopf für euch, Michael Schulte mit seinem absolut angesagten Love Sick. So, in eurem Kopf kommt er jetzt. Und wir starten schon noch vor 7 mit einem Klassiker von Yasu, Don't Go, in voller Länge und voller Schönheit, gleich hier bei mir.
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8: Auto fährt in Fulda gegen Baukran. Kanzler Merz will mehr Auseinandersetzung mit AfD. Das Wetter nachts örtlich Nebel.
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8: Ich bin Dominik Mildner. Guten Abend. In Fulda ist die Lindenstraße stellenweise für Fußgänger und Fahrzeuge gesperrt. Grund ist ein verhängnisvoller Verkehrsunfall. FFH-Reporterin Ute Röttger.
9: In der Nacht kracht ein Mann mit seinem BMW ungebremst in einen Baukran. Durch die Wucht des Aufpralls wird der Betonfuß unter dem Kran weggeschoben, sodass der jetzt schief steht. Die Folge? Umsturzgefahr. Wie es weitergeht, soll jetzt das THW klären. Der 26-jährige BMW-Fahrer wird verletzt ins Krankenhaus gebracht. Warum er nicht versucht hat, den abgesperrten Baukran zu umfahren, muss noch ermittelt werden.
8: Wir lassen uns von der AfD das Land nicht kaputtreden. Das hat Kanzler Merz einen Tag vor der Landtagswahl in Sachsen-Anhalt gesagt, wo die AfD nach Umfragen deutlich stärkste Kraft werden könnte. Merz forderte eine stärkere inhaltliche Auseinandersetzung mit der Partei und sagte, die Wahl werde weltweit Beachtung finden.
10: Diese Landtagswahlen werden eine Beobachtung finden, wie Landtagswahlen sie selten gefunden haben. Die werden nicht nur in ganz Deutschland und nicht nur in ganz Europa, die werden auch weit über Europa hinaus Beachtung finden. Schafft es das erste Mal eine rechtspopulistische, rechtsradikale Partei, die Mehrheit der Mandate in einem deutschen Landtag zu erreichen?
8: Unentschieden im Hessen-Derby der Fußball-Regionalliga zwischen dem FSV Frankfurt und Kickers Offenbach. Vor knapp 7000 Fans trennten sich die beiden Rivalen mit 1:1. Der OFC bleibt damit weiter ungeschlagen und Tabellenführer. Frankfurts Trainer Viktor Kleinhens zum Derby.
11: Richtig coole Kulisse, können wir uns dran gewöhnen, wird natürlich trotzdem nicht immer der Fall sein. Bin sehr stolz auf die Mannschaft, weil wir trotz dieser Kulisse gezeigt haben, wie gut wir Fußball spielen können. Vor dem Spiel hätte ich gesagt, Punkt nehmen wir mit. Nach dem Spiel muss ich ehrlich sagen, ein bisschen enttäuscht, dass es nicht mehr gereicht hat.
8: 3 Auswärtsspiele für die Teams aus dem FFH-Land im DFB-Pokal. Die Lose für die zweite Runde sind gezogen. Eintracht Frankfurt spielt beim Hamburger Sportverein. Für Mainz 05 geht es nach Bochum und der SV Darmstadt 98 muss bei Elversberg ran.
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0: Wir genießen den Samstagabend mit so einem kleinen Jäckchen und noch 20 Grad vielleicht draußen. Morgen dann präsentiert sich der Sonntag wieder auch freundlich und schön bei Werten um die 27 Grad. Und die neue Woche, die startet zwar so richtig heiß, aber eben auch gewittrig. Also ab Montagnachmittag gibt's wieder Gewitter. Ansonsten schöne 32 Grad. Wir schauen auf die Straßen um kurz vor sieben. Vorsicht, frische Meldung reingekommen für die A7, das ist Kassel Richtung Hannover. Zwischen Kassel-Nord und Hannmünden-Lutherberg, da sind Rehe auf der Fahrbahn, hier also in beiden Richtungen besonders vorsichtig fahren und dann gut und sicher ankommen.
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0: Ja, alle wollen hin zu Anastasia und ihrem Konzert in der Jahrhunderthalle in Frankfurt am 3. Oktober. Und ich lose aus, gleich 069 1972 5.
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0: FFH ist hier. Was geht an eurem Samstagabend? Und ich habe ausgelost. Viel Spaß einmal beim Anastasia-Konzert wünsche ich schon mal Jörg aus Limburg. Und jetzt habe ich in der Leitung die Bettina.
1: Hallo. Hallo. Tita Trinsawatzki, ich werde verrückt. Hallo.
0: Ah, das fängt ja schon mal gut an. Du kommst aus dem wunderschönen Wöllstein.
1: Ja.
0: Ja. Lebst du da gerne? Bist du da zufrieden und happy?
1: Sehr. Man lebt da sehr schön.
0: Das glaube ich.
1: Kennst du das?
0: Nein. Also ich habe eine Bekannte, die da wohnt und die ist auch okay. Happy da. Von daher.
1: Ja.
0: Aber richtig kennen wäre jetzt übertrieben. Aber ich habe nur Gutes gehört, Bettina.
1: Nein, ist schön. Schön da zu wohnen.
0: Bettina, ich habe gehört, du stehst auf die Musik von Anastasia.
1: Ja, die höre ich sehr gerne.
0: Mhm. Und das Schöne ist ja, wir von FFH präsentieren die Tour bzw. das tolle Konzert am 3. Oktober in der Jahrhunderthalle in Frankfurt. Und ich würde dich herzlich einladen. Du darfst hin.
1: Wow, klasse. Sehr schön.
0: Hast du sie schon mal live gesehen, wenn ich fragen darf?
1: In der Tat, ja, vor vielen Jahren. Ja, aber jetzt schon sehr lange nicht mehr.
0: Ja, die hat ja zwischendrin auch mal Pause gemacht und dann gab es immer so ein paar andere Konzerte, so Benefiz oder war sie mittendrin. Aber jetzt, Gott sei Dank, in diesem Jahr macht sie eine große Europatour und da ist sie natürlich auch in Frankfurt und da darfst du sie live und in Farbe erleben.
1: Wow, super, das ist klasse.
0: Ah, da freut sich noch einer.
1: Ja, mein Mann sitzt neben mir, wir sind gerade im Auto unterwegs.
0: Nimmst du deine Männeke auch dann mit? Weil du da kriegst ja zwei.
1: Klar.
0: Ja, okay.
1: Ja, klar.
0: Dann macht ihr euch einen schönen Pärchenabend am 3. Oktober und viel Spaß. Schön die Songs nochmal üben, damit ihr mitsingen
1: ganz
0: könnt.
1: Herzlichen Dank, super, wir freuen uns total.
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0: Boy FFH und gleich für uns. New Religion, Bibi Rexha noch vor 7:30 hier bei mir.
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0: Um 7:45 hallo auf die Straßen. Momentan sieht es sehr gut aus. Keine Staus, keine Behinderung. Ich bin Katrin Sawatzki, wünsche euch eine gute Fahrt.
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1: Hallo auf die Straßen. Frische, wichtige Meldung, die reingekommen ist. Vorsicht auf der B26 Darmstadt-Dieburg. Zwischen Babenhausen und Aschaffenburg, da sind 3 Kinder auf der Fahrbahn. Bitte in beiden Richtungen sehr vorsichtig fahren. Ich sag's nochmal. 3 Kinder auf der Fahrbahn auf der B26 zwischen Babenhausen und Aschaffenburg. Bitte hier sehr langsam fahren, damit da nichts passiert und dann gut und sicher ankommen. Mit DJ Bobo und Everybody.

0: Kennt ihr diese Songs, bei denen man ja jahrelang den falschen Text mitsingt und irgendwann stellt man mal fest, ach du heiliges Bleckle, das heißt ja ganz anders. Bei mir ging es die ganze Zeit um den Song Party Up von DMX. Kennt ihr hier, den ja. Up in Hill hab ich auch noch verstanden. Also ich habe als junges Ding im Refrain immer verstanden. Gargon, keine Ahnung, habe ich gedacht. Wer ist denn dieser Gargon? Ist mir auch wurscht, das ist irgend so ein Typ. Aber dabei singt DMX tatsächlich You're all gonna make me lose my mind. Up in here. So, up in here ging ja noch, aber you're gonna make me. Also da hab ich, das hat er so genuschelt, ich hab immer gedacht, der singt Gargon make me. So, ich bin mir sicher, ich bin nicht die Einzige. Also es geht ja um den Text rum, hier bringt mich noch um den Verstand, hier drin geht's ab. Und das passt natürlich auch perfekt zu seiner Stimme. Die war immer so ein bisschen rotzig, so ein bisschen aggressiv. Der hat nicht gerappt, der hat einfach eher uns angebrüllt. Und zeitlich hat man ja immer gedacht, ah, das ist so ein 2000er. Der wurde 99 aufgenommen, also man denkt, naja, vielleicht kann es auch ein 90er sein. Nein, 2000 kam er in die Charts und war richtig erfolgreich. Platz 27 in den Billboard-Charts und Platz 8 in den R&B-Charts. Und noch so ein kleiner Fun-Fact, da gab es ja immer manchmal so in den Songs von ihm so Hundebellen, weil der eben total in Love zu seinen Hunden ist und hat immer dieses Bellen mit in seine Songs eingebaut, also praktisch als akustisches Markenzeichen. Genug geredet. Hier ist jetzt für alle, die den Text wie ich bisher immer ein bisschen anders verstanden haben. Für mich bleibt's trotzdem immer Gargon. Hier ist DMX mit Party Up.
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2: Vorsicht bitte auf der A44 Kassel-Dortmund. Zwischen Kassel-Bad Wilhelmshöhe und Zierenberg, da liegt ein Bobbycar auf der Fahrbahn. Hier bitte sehr vorsichtig fahren, damit da nichts passiert. Synthie-Pop vom Feinsten gibt's gleich. Von Depeche Mode, Precious. Und noch vor 8, Sophie and the Giants. Also übersetzt Klapperalde und Tanze. Gibt's gleich hier bei mir.
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6: Hessens dienstältester OB geht in den Ruhestand. Landtagswahl Endspurt in Sachsen-Anhalt. Das Wetter, die Nacht wird meistens klar.
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6: Ich bin Dominik Mildner, guten Abend. Hessens dienstältester OB sagt Tschüss. Klaus Kaminski ist noch bis zum 30. September Stadtoberhaupt von Hanau und übergibt dann an seinen Nachfolger Maximilian Bieri. Heute ist er bei einem Festakt offiziell verabschiedet worden und hat dabei der Stadt Hanau drei Dinge versprochen.
7: Das eine ist, wenn ich auf dem Hanauer Marktplatz mich an den Bratwurststand anstelle, dass ich mich nicht vordrängle mit den Worten, lassen Sie mich mal vor, wissen Sie denn nicht, wer ich mal war? Das zweite, ich will mir nicht die Haare tönen lassen. Und das dritte, das ist für die politisch Verantwortlichen nach mir wichtig. Ich schreibe keine Leserbriefe und keine offenen Briefe. Sie können mich natürlich dosiert immer anrufen, wenn Sie denken, ich hätte einen Hinweis, mit dem Sie noch was anfangen können.
6: Morgen wird in Sachsen-Anhalt ein neuer Landtag gewählt. Umfragen sehen die AfD deutlich vorne. In der Landeshauptstadt Magdeburg sind heute tausende Menschen auf die Straße gegangen, um für Demokratie und Weltoffenheit zu demonstrieren. FFH-Reporter Ronny Thorau.
8: Bund statt Braun stand beispielsweise auf den Plakaten der Magdeburger Demonstranten. Redner wie Klimaaktivistin Luisa Neubauer kritisierten das Aufweichen der sogenannten Brandmauer gegen die AfD. Die veranstaltete nur wenig entfernt ihren Wahlkampfabschluss, gibt sich siegesgewiss. Spitzenkandidat Ulrich Siegmund betonte zuletzt allerdings auffällig, dass er nur mit einer sicheren absoluten Mehrheit wirklich regieren will. In Umfragen sieht es danach nicht aus. Aber nach einem deutlichen Wahlsieg der Rechten, der, wenn auch im Ausland, wohl Schlagzeilen machen dürfte.
6: 10 Tage nach der verheerenden Sturzflut im Himalaya haben Helfer 2 Überlebende geborgen. Eine Frau, die unter den Trümmern ihres Hauses begraben war, und ein Mann, der in einem Tunnel eines verwüsteten Wasserkraftwerks festsaß. Fast 5000 Menschen werden noch vermisst. Tausende Radfahrer treten gleich in Frankfurt bei der großen Bike Night in die Pedale. Bei der bunten Demo vom Fahrradclub ADFC geht es um mehr Platz für Radler auf den Straßen. FFH-Reporterin Ella Caratas.
9: Die Teilnehmer machen aus der Demo eine rollende Party. Viele schmücken ihre Räder mit Lichtern und bringen Lautsprecher auf Lastenrädern mit. Los geht's um 20 Uhr am Eisernen Steg am Mainkai. Der ADFC fordert mit der Bike Night eine bessere Infrastruktur für Radfahrer. Sichere Wege ohne blockierte Spuren sollen in der Stadt für jeden selbstverständlich werden. Wer mit dem Auto unterwegs ist, braucht heute Abend etwas Geduld. Mehrere Straßen werden dicht gemacht. Wo genau, seht ihr auf ffh.de oder in unserer App.
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2: Der Samstagabend geht so langsam zu Ende, aber noch ist es angenehm und spätsommerlich. Auch morgen am Sonntag erwartet uns schönes Wetter bei heiteren 27 Grad. Und am Montag, da legt die Sonne noch eine Schippe drauf, da klettert das Thermometer auf 32 Grad. Aber es kann ab Nachmittag auch das ein oder andere Gewitter geben. Der FFH-Verkehrsservice um 7:45 mit keinen Meldungen, das habe ich am liebsten. Nix los auf der Gas, kommt mir alle gut und sicher an.
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2: Ja, zusammen durch diesen wunderschönen Samstagabend geht mit ganz frischer neuer Musik von Kiara. Oh Gott, ich kann schon nicht aussprechen. Kiara Nelson. Auf Deutsch ausgesprochen. Die stelle ich euch gleich mal vor. Und Miley Cyrus, die jetzt nur noch Miley genannt werden will. Warum, weshalb, wieso? Gleich bei mir.
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kaufen. Es reicht für den Urlaub, aber mehr auch nicht. So, schönen Samstagabend euch. Ich habe ja versprochen, es gibt neue Musik von Miley. Und sie heißt jetzt wirklich nur noch Miley. Den Nachnamen Cyrus lässt sie ab sofort weg. Und ich finde, sie kann das. Ja? So wie Cher, Elvis, Prince, das machen ganz viele Stars. Warum denn nicht auch Miley? Die ist ja gerade sowieso ja sehr emotional unterwegs. Ihre Patentante, wissen wir ja, Dolly Parton, ist ja Ende August gestorben. Und die beiden waren sich wirklich sehr, sehr nah. Ihre letzte Unterhaltung soll sich um Musik und vor allen Dingen um Veränderungen gedreht haben. Und ich finde, das passt genau ziemlich gut zu Mileys neuer musikalischer Phase. Denn sie schlägt ein neues Kapitel auf. Am 18. September kommt ihr mittlerweile 10. Studioalbum raus. Bass Persuades, ja. Der Titel bedeutet ungefähr, der Bass überzeugt oder der Bass überredet. Und heute gibt es schon ganz exklusiv den ersten Vorgeschmack auf dieses tolle neue Album. Es geht nach vorne, sie macht so eine Mischung aus Sing- und Sprechgesang und ich finde es sehr cool. Macht euch selber ein Urteil. Hier ist also Miley. Bass an und Miley ab bei FM.

0: Freed from Desire. Ich glaube, da habt ihr auch mal was anderes gesungen als junges Mädchen. 97 kam dieser Hammersong raus von Gala, einer italienischen Sängerin. Das Hammerstück gibt's noch vor 8:30 bei mir.
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0: Wir schauen auf die Straßen um 8:45. Oh, sieht gut aus, immer noch nichts los, kommt mir alle gut und sicher an. Ich bin Katrin Sawatzki, wünsche jetzt viel Spaß mit Gala und Freed from Desire.
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0: Isaak mit We Had It All.
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Über Selbstliebe reden viele. Und ganz ehrlich, ich kann da auch noch einiges lernen. Aber Ciara Nelson lebt sie vor. Die finnisch-amerikanische Sängerin hat sich rund um dieses Thema wirklich so eine richtige, riesige Community aufgebaut und nennt ihre Fans liebevoll die Baddies. Fast 2 Jahre war es musikalisch eher ruhig um sie, aber jetzt ist sie zurück mit Dancing Alone und der Titel ist wirklich Programm. Also der Song erzählt natürlich davon, wie befreiend es sein kann, auch mal alleine glücklich zu sein. Eine Beziehung geht zu Ende und plötzlich denkst du, hey, ich kann auch mein eigenes Glück tatsächlich selbst in die Hand nehmen. Ich brauche nicht unbedingt immer eine Person neben mir. Das ist jetzt bei ihr übrigens keine Marketing-Story. Sie sagt selbst, dass sie früher ganz viele Selbstzweifel hatte und überhaupt nicht gut mit sich alleine klarkam. Heute, sagt sie, ist sie ihre eigene beste Freundin und dieses Gefühl möchte sie mit ihrer Musik weitergeben. Und Ciara bringt auch ordentlich Erfahrung mit. Ich dachte ja erst, oh, das ist so ein Newbie. Nee. Die durfte als Teenager in Helsinki, also in ihrer Heimat, sogar ein Justin Bieber-Konzert eröffnen und hat mittlerweile über 60 Millionen Streams gesammelt. Also, Schluss mit dem Warten auf den richtigen Menschen, sagt sie. Manchmal reicht es auch einfach gute Musik und nur sich selbst auf der Tanzfläche. Hier ist ganz neu bei FFH für euren Samstagabend Ciara Nelson mit Dancing Alone.

0: gleich für uns absolut angesagte Musik von Christa Sarandi. Good Old Days und noch vor 9 ein toller Oldschool-Hit von Dead or Alive. Darf auf keine 80er-Party fehlen. Das ist euer FFH-Mix gleich hier bei mir.
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3: Ich bin Thomas Bleskin. Bundeskanzler Friedrich Merz hat die CDU zu einer stärkeren inhaltlichen Auseinandersetzung mit der AfD aufgerufen, auch was die Wortwahl der Partei angeht. Anlass war eine Äußerung des AfD-Landeschefs in Sachsen-Anhalt, der den Staat als, Zitat, nach dope stinkenden faulen Assi bezeichnet hatte. Merz sagte, Deutschland dürfe sich von solchen Aussagen nicht schlechtreden lassen. Einen Tag vor der Landtagswahl liegt die AfD in Sachsen-Anhalt in Umfragen deutlich vor der CDU. Russland will seine Luftangriffe auf die ukrainische Hauptstadt Kiew für 3 Tage aussetzen. Kreml-Sprecher Peskow begründete die Pause mit dem Besuch von US-Unterhändlern. Die Feuerpause soll morgen beginnen. Präsident Putin will heute den US-Sondergesandten Witkow und Trumps Schwiegersohn Kushner empfangen.
4: In Moskau waren die Unterhändler schon 9-mal. Nach Kiew kommen sie zum 1. Mal. Das zeigt die Prioritäten der Amerikaner. Die Reise hat bestimmt auch mit den Wahlen in den USA im November zu tun. Dabei steht Trump unter Druck. In Moskau und Kiew sind die Erwartungen gering. Die Zeichen stehen eher auf Fortsetzung der Kämpfe auch im Winter. Russland versucht, die Ukraine durch Bomben auf die Infrastruktur gefügig zu machen. Die Ukraine will mit Angriffen auf Russland die Kriegsmüdigkeit der Bevölkerung verstärken. Friedemann Kohler, Nachrichtenredaktion.
3: Nach der Veröffentlichung eines riesigen Datenpakets in Berlin sind die Folgen bisher nicht absehbar. Cyberkriminelle hatten über 1 Million Daten der Verwaltung geklaut und sie ins Darknet gestellt.
5: IT-Experten sprechen teilweise von grober Fahrlässigkeit in der Berliner Verwaltung. Sicherheitsvorgaben für sensible Daten seien nicht eingehalten worden. Die von Hackern im Darknet geleakten Dateien sollen personenbezogene Daten enthalten, die Kriminelle etwa für Identitätsdiebstahl benutzen könnten. Außerdem geht es nach Medienberichten um sicherheitsrelevante Daten, etwa über Heizkraftwerke, Tanklager, Stromanlagen, die Wasserversorgung und Rüstungsunternehmen. Die Opposition hier in Berlin spricht von krassem Regierungsversagen und skandalöser Planung. Ronny Thorau, Berlin.
3: Und zum Sportfußball. Der FC Bayern München ist in der Bundesliga auf Schalke nicht über ein 0:0 hinausgekommen. Borussia Dortmund gewann zuvor 3:2 in Hoffenheim. Bayer Leverkusen schlug Union Berlin 4:0. Aufsteiger Elversberg siegte überraschend mit 4:3 in Mönchengladbach. Werder Bremen bezwang Leipzig 3:1. Freiburg gewann in Paderborn mit 1:0.
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0: Ja, der Samstag, der geht so langsam, aber sicher zu Ende. Es ist noch relativ angenehm. Wer heute Abend unterwegs ist, zum Beispiel auf dem Bürgerfest in Hanau, der sollte ein Jäckchen dabei haben. Morgen am Sonntag gibt's auch schönes Wetter. Viel Sonnenschein, heitere 27 Grad. Am Montag wird's richtig heiß. Also ich habe vor, definitiv nochmal an den heimischen Baggersee zu gehen vormittags. Irgendwie 32 Grad soll's geben. Aber ab Nachmittag soll's die ersten Gewitter geben. Darauf sollen wir uns mal einstellen. Der FFH-Verkehrsservice um 9:15, der sieht sehr gut aus. Nichts los auf den Straßen, kommt mir alle gut und sicher an.
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0: Ja, gemeinsam rein in diesen späten Samstag geht mit ganz neuer Musik, mit euch. Und ich habe, wie gesagt, Musik von 2 Hit-Giganten, von meiner absoluten Teenie-Lieblingsband und einem, ja, mittlerweile Solokünstler, den ich durch meine Lieblingsband kennengelernt habe. So, wer sich da jetzt mit wem zusammengetan hat und neue Musik macht, hört ihr gleich hier bei mir.
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1: Um gleich 9:05 mit einer frischen Meldung für alle, die auf der A7 Hannover Richtung Kassel unterwegs sind. Vorsicht bitte zwischen Dreieck-Drammetal und Hannmünden-Hedemünden. Da liegt ein Tier auf der Fahrbahn. Bitte hier besonders vorsichtig fahren und dann gut und sicher ankommen.

Neues zusammen rausgebracht. Denn mein allererstes Konzert war tatsächlich 94 in Frankfurt damals. Ich war, ja, 14 Jahre alt. Und als Vorband von Take That war die Kelly Family. Also ich war damals total hin und weg von Take That. Ja, meine Freundin und ich haben tagelang geplant, wie gehen wir da hin, welches Outfit tragen wir, was können wir mitnehmen, mit reinschmuggeln, wie können wir uns nach vorne drängeln. Und ich sag mal so viel, Rock am Ring, bei dem ich dann, als ich älter war, 10 Jahre hintereinander war, in den vordersten Reihen, ist ein Scheiß dagegen. 1000 kreischende Mädels im Fanwarm. Das ist das Schlimmste, was es gibt. Wirklich. Also die Securities, die tun mir heute noch leid. Egal. Ich habe damals zumindest nie gedacht, dass ich mal Take That persönlich treffe und dass die mal Musik zusammen mit Michael Patrick Kelly zusammen machen. Und dann auch noch richtig gute. So, und jetzt ist es tatsächlich passiert. Es gibt für euch heute Abend Take That mit Michael Patrick Kelly und einer sehr, sehr gelungenen, schönen Nummer. Feel My Love. Neubau.

schön, oder? Der ganz neue von Take Babs und Michael Patrick Kelly, Feel My Love. Und der hier ist auch wunderschön. Ja, möchte kein Ranking machen. Best Boy zusammen mit Cluck Cluck, Born Again. Schönen Samstag euch.

0: mit The Shape of You. Einfach immer noch gut von Ed Sheeran. Und immer noch sowieso gut. Oder besser gesagt, neu gut. Jennifer Lopez hat sich David Guetta geschnappt. Oder umgekehrt, ich weiß es nicht, ich war nicht dabei. Aber sie haben Save Me Tonight gezaubert. Und geht's noch vor 10:30 hier bei mir.
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0: Hallo auf die Straßen, gleich 2:50. Eine Meldung habe ich. Für die A5 ist frisch reingekommen, Frankfurt-Kassel. Zwischen Westkreuz Frankfurt und Nordwestkreuz Frankfurt. Ein Unfall in der Auffahrt zur A66. Also hier langsam ranfahren, damit da nicht noch was passiert. Und dann gut und sicher ankommen. Ich bin Katrin Sawatzki und wünsche euch einen schönen Samstagabend.
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mit ihrer Hymne für das Wochenende. Bei FFH 2015 war ein krasses Jahr. Also man verdrängt das ja immer so. Ich habe da nochmal kurz vor nachgeschaut, da war der Germanwings-Absturz, da gab es diese Pariser Anschläge, da gab es das schlimme Erdbeben in Nepal und. Aber es gab natürlich auch Positives, zum Beispiel Einführung des Mindestlohns oder das Pariser Klimaabkommen. Und natürlich gab es auch jede Menge tolle Musik. Und die größten, wirklich die allergrößten Chartkracher, die gibt's jetzt für euch zusammengefasst im wunderschönen FFH-Mashup 50 Shades of Pop von 2015 von DJ Earworm. Viel Spaß!

0: gleich 10 vor 10.
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0: Vorsicht auf der A5 Heidelberg-Darmstadt. Zwischen Darmstadt-Eberstadt und dem Darmstädter Kreuz, da liegen unbekannte Gegenstände auf der Fahrbahn. Hier vorsichtig fahren.

0: Musik von Cat's Eye Animal hier bei FFH und gleich für uns auf der Partyliste. MC Hammer ist in the house. Und noch vor 10. Busta Rhymes mit den Pussycat Dolls. Don't ya, gleich hier. 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
4: Ich bin Ursula Winkler. Morgen wird in Sachsen-Anhalt ein neuer Landtag gewählt. In Umfragen führt die AfD, sie könnte sogar erstmals in einem Bundesland die absolute Mehrheit erringen und den Ministerpräsidenten stellen. In der Landeshauptstadt Magdeburg sind nochmal tausende Menschen auf die Straße gegangen, um für Demokratie und Weltoffenheit zu demonstrieren.
5: Bunt statt braun stand beispielsweise auf den Plakaten der Magdeburger Demonstranten. Redner wie Klimaaktivistin Luisa Neubauer kritisierten das Aufweichen der sogenannten Brandmauer gegen die AfD. Die veranstaltete nur wenig entfernt ihren Wahlkampfabschluss, gibt sich siegesgewiss. Spitzenkandidat Ulrich Siegmund betonte zuletzt allerdings auffällig, dass er nur mit einer sicheren absoluten Mehrheit wirklich regieren will. In Umfragen sieht es danach nicht aus. Aber nach einem deutlichen Wahlsieg der Rechten, der, wenn auch im Ausland, wohl Schlagzeilen machen dürfte. Honny Thorau, Nachrichtenredaktion.
4: In Moskau haben neue Gespräche über den Ukraine-Krieg zwischen Präsident Putin und den US-Unterhändlern Witkow und Kushner begonnen. Nach Angaben des Kremls haben die Gesandten von US-Präsident Trump neue Vorschläge mitgebracht. Einzelheiten wurden zunächst nicht genannt. Für morgen werden Witkow und Kushner erstmals zu Gesprächen in Kiew erwartet. Die Polizei fahndet weiter mit Hochdruck nach einem Mann, der Sabotageaktionen gegen das deutsche Stromnetz verübt haben soll. Die Vorfälle konzentrieren sich auf Nordrhein-Westfalen, Brandenburg und Sachsen.
6: Ein Spezialeinsatzkommando hatte zwar den zu einer Art Wohnmobil umgebauten Lastwagen des Verdächtigen gefunden, ihn selbst aber nicht. Vorfälle gab es bislang in Brandenburg und Nordrhein-Westfalen. Neu hinzugekommen sind Funde nördlich von Bautzen in Sachsen. Dort sicherte die Polizei an 2 Stellen 4 unbekannte Sprengvorrichtungen. Die Hinweise auf mehrere Tatorte kamen aus den Bekennerschreiben des Gesuchten. In der Wohnung des Mannes fanden die Ermittler Sprengstoff. Bundesinnenminister Dobrindt geht von einem Einzeltäter aus und spricht von Klimaterrorismus. Thomas Bleskin, Nachrichtenredaktion.
4: Zum Fußball. Im Abendspiel der Bundesliga haben sich Schalke und der FC Bayern 0:0 unentschieden getrennt. Borussia Dortmund gewann 3:2 in Hoffenheim. Leverkusen besiegte Union Berlin mit 4:0. Die weiteren Ergebnisse: Mönchengladbach-Elversberg 3:4, Bremen-Leipzig 3:1 und Paderborn-Freiburg 0:1.
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0: So, an dem Samstag können wir mehr oder weniger einen Haken machen. Wer jetzt noch unterwegs ist auf einem der zahlreichen Feste im FFH-Land, der hat hoffentlich ein Jäckchen dabei oder einen dicken Pulli. Ansonsten bleibt es meistens trocken. Morgen am Sonntag schönes Wetter, heitere 27 Grad. Montag nochmal richtig heiß, bis zu 32 Grad. Aber dran denken, so ab Nachmittag, früher Abend kann es das ein oder andere Gewitter geben. Wir schauen nochmal auf die Straßen so um 9:45, aber da sieht es momentan auch entspannt aus. Das heißt, keine Staus, keine Behinderungen, kommt mir gut und sicher an. Ich bin Katrin Sawatzki und wünsche euch jetzt viel Spaß mit...

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1: Ich bin Ursula Winkler. In Sachsen-Anhalt wird morgen ein neuer Landtag gewählt. Die Wahl wird international und national mit großem Interesse verfolgt. Im Mittelpunkt steht die Frage, wie stark die AfD abschneidet und ob sie erstmals in einem Bundesland an die Regierung kommt. Ab 8 Uhr können die Menschen ihre Stimme abgeben.
2: In den Umfragen lag die AfD zuletzt deutlich vor der CDU mit rund 20% Vorsprung. Und so war auch der Wahlkampf extrem polarisiert. Auf der einen Seite die AfD, die auf eine Alleinregierung hofft und die es auch in den ländlichen Gebieten geschafft hat, Hunderte bis Tausende Besucher zu ihren Veranstaltungen zu ziehen, die dann Spitzenkandidat Ulrich Siegmund frenetisch gefeiert haben. Und auf der anderen Seite aber auch Tausende Menschen, die für Demokratie und für Weltoffenheit demonstriert haben. Aus Magdeburg, Simon Krämer.
1: In Moskau haben neue Gespräche über den Ukraine-Krieg zwischen Präsident Putin und den US-Unterhändlern Witkoff und Kushner begonnen. Morgen werden die beiden US-Vermittler dann erstmals zu Gesprächen in Kiew erwartet.
3: Witkoff und Trumps Schwiegersohn Kushner wollen mit Putin über neue Vorschläge für Friedensverhandlungen im Ukraine-Krieg sprechen. Inhalte sind bisher nicht bekannt, aber der Kreml will nach den Unterredungen die Öffentlichkeit informieren. Damit Witkoff und Kushner dann mit dem Flugzeug überhaupt erstmals in die Ukraine reisen können, hat Putin eine 3-tägige Waffenruhe angeordnet. Allerdings nur für die Hauptstadt Kiew. Aus Moskau, Ulf Mauder.
1: Eine 75 Jahre alte Frau aus Hessen ist bei einer Wanderung in den Tiroler Alpen tödlich verunglückt. Nach Angaben der Polizei rutschte sie vermutlich auf feuchtem Untergrund aus und stürzte rund 60 Meter über einen steilen, felsigen Hang. Angehörige leisteten erste Hilfe, ein Notarzt versorgte die Frau noch an der Unfallstelle. Sie starb aber an ihren schweren Verletzungen. Zum Fußball. Im Abendspiel der Bundesliga haben sich Schalke und der FC Bayern 0:0 unentschieden getrennt. Borussia Dortmund gewann 3:2 in Hoffenheim. Leverkusen besiegte Union Berlin mit 4:0. Die weiteren Ergebnisse. Mönchengladbach-Elversberg 3:4, Bremen-Leipzig 3:1 und Paderborn-Freiburg 0:1. Zum Wetter, die aktuelle Vorhersage des Deutschen Wetterdienstes. Im Nordosten gibt es noch einzelne Schauer, ansonsten bleibt es meist trocken. Die Temperaturen sinken auf 14 bis 6 Grad. Tagsüber bleibt es im Nordosten wechselnd bewölkt, ansonsten ist es verbreitet sonnig und niederschlagsfrei. Bei Werten zwischen 19 Grad an den Küsten und bis zu 29 Grad am Oberrhein. Am Montag wird es dann verbreitet eher regnerisch, teils mit Gewittern. Bei Temperaturen bis 33 Grad im Norden bleibt es mit maximal 26 Grad etwas kühler.

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3: Ich bin Ursula Winkler. In Sachsen-Anhalt wird heute ein neuer Landtag gewählt. In allen Umfragen lag die AfD mit ihrem Spitzenkandidaten Ulrich Siegmund deutlich vor der CDU von Ministerpräsident Sven Schulze.
4: Die vom Verfassungsschutz als gesichert rechtsextrem eingestufte AfD hat eine Alleinregierung zum Ziel erklärt. Laut letzter Umfragen wird es dazu aber nicht reichen. Demnach kann die Partei mit etwa 41% rechnen, die CDU lag bei 23%. Das BSW und die FDP werden vermutlich an der 5%-Hürde scheitern und damit den Sprung ins Parlament verpassen. CDU-Mann Schulze will Ministerpräsident bleiben, für ihn wird sich die Frage nach möglichen Partnern stellen. Sachsen-Anhalt wird aktuell von einem Bündnis aus CDU, SPD und FDP regiert. David Riemer, Berlin.
3: Die Spektrum-Rakete des deutschen Herstellers ESA Aerospace ist erfolgreich zu ihrem zweiten Testflug ins All gestartet. Die Rakete hob vom norwegischen Weltraumbahnhof Andøya ab. Nach 10 Minuten riss die Videoübertragung zum Boden ab, da die Rakete die maximale Reichweite der Verbindung überschritten hatte. Beim ersten Versuch waren nur 30 Sekunden bis zum Absturz vergangen. Das bei München ansässige Unternehmen feierte damit nach 4-maliger Verschiebung des zweiten Testflugs einen großen Erfolg. Jedes 5. Unternehmen in Deutschland spürt nach eigenen Angaben die Folgen hybrider Bedrohungen aus dem Ausland. Darunter fallen Cyberangriffe, Desinformation, Spionage und Sabotage. Das teilte das Institut der deutschen Wirtschaft mit.
5: Zum einen müssen Unternehmen ihr operatives Geschäft nach Vorfällen runterfahren, auf jeden Fall aber müssen viele die Schutzmaßnahmen erhöhen. Vor allem größere Firmen sehen sich einer wachsenden Gefahr hybrider Angriffe ausgesetzt. Allen voran Unternehmen im Bereich Information und Kommunikation, gefolgt von Energie- und Wasserversorgung. Der Chef von Siemens Energy fordert deshalb einen zivilen Operationsplan, um auf Krisenfälle reagieren zu können und die Strom- und Wasserinfrastruktur sowie die Versorgung mit Lebensmitteln abzusichern. Diana Kramer, Redaktion.
3: Zum Fußball. Im Abendspiel der Bundesliga haben sich Schalke und der FC Bayern 0-0 unentschieden getrennt. Borussia Dortmund gewann 3-2 in Hoffenheim. Leverkusen besiegte Union Berlin mit 4-0. Die weiteren Ergebnisse: Mönchengladbach-Elversberg 3-4, Bremen-Leipzig 3-1 und Paderborn-Freiburg 0-1. Zum Wetter, die aktuelle Vorhersage des Deutschen Wetterdienstes. Im Nordosten gibt es noch einzelne Schauer, ansonsten bleibt es meist trocken. Die Temperaturen sinken auf 14 bis 6 Grad. Tagsüber bleibt es im Nordosten wechselnd bewölkt, ansonsten ist es verbreitet sonnig und niederschlagsfrei. Bei Werten zwischen 19 Grad an den Küsten und bis zu 29 Grad am Oberrhein. Am Montag wird es dann verbreitet eher regnerisch, teils mit Gewittern. Bei Temperaturen bis 33 Grad, im Norden bleibt es mit maximal 26 Grad etwas kühler.
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6: Uns liegen im Moment keine Meldungen über Verkehrsstörungen vor. Wir wünschen euch noch eine gute Fahrt.
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3: Ich bin Ursula Winkler. In Sachsen-Anhalt wird heute ein neuer Landtag gewählt. Die Wahl wird national und international mit großem Interesse verfolgt. Im Mittelpunkt steht die Frage, wie stark die AfD abschneidet und ob sie erstmals in einem Bundesland an die Regierung kommt. Die in Sachsen-Anhalt als rechtsextremistisch eingestufte Partei mit ihrem Spitzenkandidaten Siegmund hat es sich zum Ziel erklärt, eine Alleinregierung zu stellen. Die Umfragen sahen die AfD zwar deutlich vor der CDU, zur absoluten Mehrheit fehlte demnach aber noch ein Stück. Die Polizei fahndet weiter mit Hochdruck nach einem Mann, der Sabotageaktionen gegen das deutsche Stromnetz verübt haben soll. Die Vorfälle konzentrieren sich auf Nordrhein-Westfalen, Brandenburg und Sachsen.
4: Ein Spezialeinsatzkommando hatte zwar den zu einer Art Wohnmobil umgebauten Lastwagen des Verdächtigen gefunden, ihn selbst aber nicht. Vorfälle gab es bislang in Brandenburg und Nordrhein-Westfalen. Neu hinzugekommen sind Funde nördlich von Bautzen in Sachsen. Dort sicherte die Polizei an 2 Stellen 4 unbekannte Sprengvorrichtungen. Die Hinweise auf mehrere Tatorte kamen aus den Bekennerschreiben des Gesuchten. In der Wohnung des Mannes fanden die Ermittler Sprengstoff. Bundesinnenminister Dobrindt geht von einem Einzeltäter aus und spricht von Klimaterrorismus. Thomas Bleskin, Nachrichtenredaktion.
3: Nach der Veröffentlichung eines riesigen Datenpakets in Berlin sind die Folgen bisher nicht absehbar. Cyberkriminelle hatten über 1 Million Daten der Verwaltung geklaut und sie ins Darknet gestellt.
5: IT-Experten sprechen teilweise von grober Fahrlässigkeit in der Berliner Verwaltung. Sicherheitsvorgaben für sensible Daten seien nicht eingehalten worden. Die von Hackern im Darknet geleakten Dateien sollen personenbezogene Daten enthalten, die Kriminelle etwa für Identitätsdiebstahl benutzen könnten. Außerdem geht es nach Medienberichten um sicherheitsrelevante Daten, etwa über Heizkraftwerke, Tanklager, Stromanlagen, die Wasserversorgung und Rüstungsunternehmen. Die Opposition hier in Berlin spricht von krassem Regierungsversagen und skandalöser Planung. Unitorau, Berlin.
3: Zum Fußball. Im Abendspiel der Bundesliga haben sich Schalke 04 und der FC Bayern 0:0 unentschieden getrennt. Borussia Dortmund gewann 3:2 in Hoffenheim. Leverkusen besiegte Union Berlin mit 4:0. Die weiteren Ergebnisse: Mönchengladbach Elversberg 3:4, Bremen Leipzig 3:1 und Paderborn Freiburg 0:1. Zum Wetter, die aktuelle Vorhersage des Deutschen Wetterdienstes. Im Nordosten gibt es noch einzelne Schauer, ansonsten bleibt es meist trocken. Die Temperaturen sinken auf 14 bis 6 Grad. Tagsüber bleibt es im Nordosten wechselnd bewölkt, ansonsten ist es verbreitet sonnig und niederschlagsfrei. Bei Werten zwischen 19 Grad an den Küsten und bis zu 29 Grad am Oberrhein. Am Montag wird es dann verbreitet eher regnerisch, teils mit Gewittern. Bei Temperaturen bis 33 Grad, im Norden bleibt es mit maximal 26 Grad etwas kühler.
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6: Im Moment gibt es keine Meldung über Verkehrsstörung. Wir wünschen euch eine gute Fahrt.
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0: Isaak mit We Had It All.
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4: Ich bin Ursula Winkler. Heute wird in Sachsen-Anhalt ein neuer Landtag gewählt. In Umfragen führt die AfD. Sie könnte sogar erstmals in einem Bundesland den Ministerpräsidenten stellen. In Magdeburg haben nochmal Tausende demonstriert.
5: Bunt statt braun stand beispielsweise auf den Plakaten der Magdeburger Demonstranten. Redner wie Klimaaktivistin Luisa Neubauer kritisierten das Aufweichen der sogenannten Brandmauer gegen die AfD. Die veranstaltete nur wenig entfernt ihren Wahlkampfabschluss, gibt sich siegesgewiss. Spitzenkandidat Ulrich Siegmund betonte zuletzt allerdings auffällig, dass er nur mit einer sicheren absoluten Mehrheit wirklich regieren will. In Umfragen sieht es danach nicht aus, aber nach einem deutlichen Wahlsieg der Rechten, der, wenn auch im Ausland, wohl Schlagzeilen machen dürfte. Ronny Thorau, Nachrichtenredaktion.
4: Der Kreml hat die wieder aufgenommenen Gespräche von Präsident Putin mit den US-Vermittlern Witkoff und Kushner als konstruktiv, inhaltsreich und vertrauensvoll bezeichnet. Das Treffen mit den US-Gesandten über eine mögliche Beendigung des Ukraine-Konflikts habe gut 3 Stunden gedauert, sagte ein Sprecher. Putin habe sich erneut überzeugt gezeigt, dass er seine Kriegsziele erreichen werde. Die beiden Gesandten reisen nun weiter nach Kiew für Gespräche mit dem ukrainischen Präsidenten Selenskyj. Die UN-Generalversammlung hat dafür gestimmt, die traditionelle Weltkarte durch eine neue Version zu ersetzen. Dort soll dann unter anderem die Größe Afrikas präziser dargestellt werden. Togo hatte eine entsprechende Resolution eingebracht.
6: Die Weltkarte, die wir aus dem Schulatlas kennen, hat Gerhard Mercator in Duisburg entwickelt, und zwar schon im 16. Jahrhundert. Sie sollte vor allem in der Seefahrt helfen. Aber sie gibt die Größe von Ländern und Kontinenten nicht korrekt wieder. Auf vielen Karten wirkt Grönland etwa fast so groß wie Afrika, das in Wirklichkeit fast 14 Mal größer ist. Die Kritik, die traditionelle Weltkarte verzerre seit Jahrhunderten unser Bild von der Welt, besonders von Afrika. Die UN-Abstimmung ist nicht bindend, soll aber weltweit dazu führen, dass die Karten geändert werden. Thomas Bremser, Nachrichtenredaktion.
4: Zum Fußball. Im Abendspiel der Bundesliga haben sich Schalke 04 und der FC Bayern 0:0 unentschieden getrennt. Borussia Dortmund gewann 3:2 in Hoffenheim. Leverkusen besiegte Union Berlin mit 4:0. Die weiteren Ergebnisse: Mönchengladbach-Elversberg 3:4, Bremen-Leipzig 3:1 und Paderborn-Freiburg 0:1. Zum Wetter, die aktuelle Vorhersage des Deutschen Wetterdienstes. Im Nordosten gibt es noch einzelne Schauer, ansonsten bleibt es meist trocken. Die Temperaturen sinken auf 14 bis 6 Grad. Tagsüber bleibt es im Nordosten wechselnd bewölkt, ansonsten ist es verbreitet sonnig und niederschlagsfrei. Bei Werten zwischen 19 Grad an den Küsten und bis zu 29 Grad am Oberrhein. Am Montag wird es dann verbreitet eher regnerisch, teils mit Gewittern. Bei Temperaturen bis 33 Grad, im Norden bleibt es mit maximal 26 Grad etwas kühler.
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7: Im Moment gibt es keine Meldung über Verkehrsstörung. Wir wünschen noch eine gute Fahrt.
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